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2: Im Studio Cornelius Dreger. Schönen guten Morgen. Gemeinsame Übungen, neue Technologien und eine neue Taskforce. Die Ostseestaaten wollen beim Thema Drohnenabwehr künftig enger zusammenarbeiten. Das wurde bei einem Treffen der Innenminister in Flensburg vereinbart. Die neue Sicherheitstaskforce soll aber auch auf andere hybride Bedrohungen reagieren, so Bundesinnenminister Dobrindt.
3: Wir reden hier in der Ostsee von gekappten Unterwasserkabeln, von Anschlagsversuchen, von Desinformationskampagnen. Alles dient der Destabilisierung unserer Gesellschaften, der Politik, unserer Demokratien.
2: Das Land Berlin wird nach einem Hackerangriff erpresst, will laut regierendem Bürgermeister Wegner aber nicht auf die Forderung eingehen. Mitte August hatte die Attacke die Berliner Behörden zum Teil lahmgelegt. Es wird immer noch geprüft, welche Daten gestohlen wurden. Die Hacker behaupten laut einem Spiegelbericht an etliche Daten gekommen zu sein und sie drohen damit, sie zu veröffentlichen, sollten sie nicht gut 2 Millionen Euro in Bitcoin bekommen. US-Präsident Trump hat einen Öldeal mit Venezuela verkündet. Die USA erhalten die Mehrheitskontrolle über 65 Milliarden Barrel venezolanisches Erdöl. Die US-Ölreserven würden sich dadurch mehr als verdoppeln. Im Januar hatten die USA Venezuelas damaligen Präsidenten Maduro gefangen genommen. Norwegen nimmt Abschied von König Harald. Tausende Menschen legten Blumen und Karten vor dem Palast in Oslo nieder. Viele umarmten sich und weinten. Am Abend wurde der Sarg durch die Hauptstadt zum Schloss gefahren. Harald soll zunächst in der Schlosskapelle aufgebahrt werden. Der FC Bayern macht zum Bundesliga-Start genau da weiter, wo er vor der Sommerpause aufgehört hat. Im Eröffnungsspiel gegen den VfB Stuttgart haben die Bayern am Ende deutlich mit 5:1 gewonnen. Das Team von Trainer Vincent Kompany ließ sich auch nicht vom zwischenzeitlichen Ausgleich der Stuttgarter schocken. Bayern-Spieler und Torschütze zum 4:1 Alexander Pavlovic sagte bei Sky:
4: Wir haben von Anfang bis Ende alles gegeben und ist oft gegen Stuttgart so, dass sie mit der zweiten Hälfte ein bisschen einbrechen, nicht mehr so viel Kraft haben und es war heute wieder so und wir machen immer weiter, hören nicht auf und machen unsere Tore.
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5: mit KI-Support. Wolkig und ab und zu nass ist es heute Vormittag. Im Norden und Westen ziehen viele Wolken durch. An der Küste regnet es zeitweise. Sonst scheint oft die Sonne und später kommen mehr Wolken dazu. Nur vereinzelt ein kurzer Schauer. Dazu werden es 20 bis 27 Grad. Morgen geht's gemischt weiter, meist trocken, maximal bis 29 Grad.

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1: Die Jungs aus der Zoohandlung, die schafften es im Jahre 1990 mit einem Song aus ihrem Album Behavior auf Platz 3 hier bei uns in Deutschland. Natürlich spreche ich von den Pet Shop Boys. Hier sind sie mit So Hard.

Gesundheit. Und im Jahre 1990, da haben sich wahrscheinlich auch die ersten Musikfans in Wacken erkältet, denn damals fand dort ja zum ersten Mal das Open-Air-Musikfestival statt, das ja heute Europas größtes Metal-Festival ist. Und da hätte die Musik der Pet Shop Boys wahrscheinlich nicht so gut hingepasst, aber in den Charts, da passte es. Platz 3 für So Hard. Und Depeche Mode war sogar noch etwas erfolgreicher, denn dieser Song, der erreichte den Platz 2 im Jahre 1990, Enjoy the Silence.

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1: Im Jahre 1995, da schauten sich im Sommer etwa 5 Millionen Menschen den verhüllten Reichstag an. Einer von ihnen war ich und die Musik, die damals gerne gehört wurde, das war beispielsweise dieser Song Fun Factory und I Wanna Be With You.

Das war Dance Floor Music Made in Germany, Fun Factory und I Wanna Be With You. Diamonds. Und ich habe mal gerade ein wenig darüber nachgedacht, welcher Song des Jahres 1995 eigentlich mein Diamant, mein persönlicher Favorit ist. Und ich bin auf diesen Song gekommen. Er stand zwar nicht ganz weit oben in den Charts, aber den höre ich heute noch gerne. Sparks und When Do I Get to Sing My Way? No.

0: Sparks mit When Do I Get to Sing My Way, und mit My Way ist natürlich der Song von Frank Sinatra gemeint.
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1: Im Studio Cornelius Dreger. Schönen guten Morgen. Gemeinsame Übungen, neue Technologien und eine neue Taskforce. Die Ostseestaaten wollen beim Thema Drohnenabwehr künftig enger zusammenarbeiten. Das wurde bei einem Treffen der Innenminister in Flensburg vereinbart. Die neue Sicherheitstaskforce soll aber auch auf andere hybride Bedrohungen reagieren, so Bundesinnenminister Dobrindt.
2: Wir reden hier in der Ostsee von gekappten Unterwasserkabeln, von Anschlagsversuchen, von Desinformationskampagnen. Alles dient der Destabilisierung unserer Gesellschaften, der Politik, unserer Demokratien.
1: Das Land Berlin wird nach einem Hackerangriff erpresst, will laut regierendem Bürgermeister Wegner aber nicht auf die Forderung eingehen. Mitte August hatte die Attacke die Berliner Behörden zum Teil lahmgelegt. Es wird immer noch geprüft, welche Daten gestohlen wurden. Die Hacker behaupten laut einem Spiegelbericht, an etliche Daten gekommen zu sein und sie drohen damit, sie zu veröffentlichen, sollten sie nicht gut 2 Millionen Euro in Bitcoin bekommen. US-Präsident Trump hat einen Öldeal mit Venezuela verkündet. Die USA erhalten die Mehrheitskontrolle über 65 Milliarden Barrel venezolanisches Erdöl. Die US-Ölreserven würden sich dadurch mehr als verdoppeln. Im Januar hatten die USA Venezuelas damaligen Präsidenten Maduro gefangen genommen. Norwegen nimmt Abschied von König Harald. Tausende Menschen legten Blumen und Karten vor dem Palast in Oslo nieder. Viele umarmten sich und weinten. Am Abend wurde der Sarg durch die Hauptstadt zum Schloss gefahren. Harald soll zunächst in der Schlosskapelle aufgebahrt werden. Der FC Bayern macht zum Bundesliga-Start genau da weiter, wo er vor der Sommerpause aufgehört hat. Im Eröffnungsspiel gegen den VfB Stuttgart haben die Bayern am Ende deutlich mit 5:1 gewonnen. Das Team von Trainer Vincent Kompany ließ sich auch nicht vom zwischenzeitlichen Ausgleich der Stuttgarter schocken. Bayern-Spieler und Torschütze zum 4:1 Alexander Pavlovic sagte bei Sky:
3: Wir haben von Anfang bis Ende alles gegeben und ist oft gegen Stuttgart so, dass sie mit der zweiten Hälfte ein bisschen einbrechen, nicht mehr so viel Kraft haben und es war heute wieder so und wir machen immer weiter, hören nicht auf und machen unsere Tore.
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4: mit KI-Support. Wolkig und ab und zu nass ist es heute Vormittag. Im Norden und Westen ziehen viele Wolken durch. An der Küste regnet es zeitweise. Sonst scheint oft die Sonne und später kommen mehr Wolken dazu. Nur vereinzelt ein kurzer Schauer. Dazu werden es 20 bis 27 Grad. Morgen geht's gemischt weiter, meist trocken, maximal bis 29 Grad.

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3: Na, ich liebe diesen Jingle, denn er kündigt dir einen Oldie an. Und ich bin ja ein Oldie-Fan, obwohl kann man bei einem Song, der aus dem Jahre 2005 stammt, schon von einem Oldie sprechen? Ich glaube ja. Und während man früher bei den Vinyl-Singles ja noch einen Tonarm auf die Schallplatte aufsetzen musste, reicht es bei diesem Song, wenn ich jetzt den richtigen Knopf auf dem Monitor drücke. Push the button, hier sind die Sugababes.

Die Sugar Babes, die sich vielleicht im Jahre 2005 so ein ganz klein wenig darüber geärgert haben, dass sie haarscharf am Platz 1 vorbeigeschrammt sind, hier bei uns in Deutschland in den Charts, aber ich finde, ein Platz 2 ist doch auch ein Grund zur Freude. Das war Push the Button. Und keinen Anlass zur Freude gab damals eine Mitteilung des Löwenzahn-Moderators Peter Lustig. Er verkündete nämlich im August des Jahres 2005 das Ende seiner Karriere und er ging in Rente. Natürlich waren da die Kinder und die Jugendlichen traurig, aber die Erwachsenen ebenso. Aber wir sind natürlich lustig weiter. Hier ist Sommermusik aus dem Jahre 2005. Hier sind Shakira und Alejandro Sanz.

0: La Tortura, ein Song, der so ein ganz klein wenig in Vergessenheit geraten ist, aber der wurde mehr als 5 Millionen Mal verkauft im Jahre 2005 und hier bei uns in Deutschland schaffte er immerhin den Platz 4, das waren Shakira und Alejandro Sanz.
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Manchmal, da springt man ja aus dem Stand am höchsten oder am weitesten. Und so war auch der erste Song von OneRepublic einer ihrer erfolgreichsten, nämlich Apologize aus dem Jahre 2007. Aber dieser hier, der ist auch gut. Hier ist Love Runs Out, OneRepublic.

One Republic und Love Runs Out. Und da sieht man den Ball noch einmal über die Mattscheibe des ZDF rollen, denn das ist ja der offizielle oder war der offizielle Song des ZDF zur Fußballweltmeisterschaft 2014. Und der Wikipedia sei Dank, ich weiß alles über Rita Ora, nämlich dass sie nicht aus Großbritannien ursprünglich stammt, sondern dass sie kosovo-albanischer Herkunft ist. Aber eins weiß ich ganz genau, ihr Hit, der heißt I Will Never Let You Down, Rita Ora. 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
1: Im Studio Cornelius Dreger. Schönen guten Morgen. Gemeinsame Übungen, neue Technologien und eine neue Taskforce. Die Ostseestaaten wollen beim Thema Drohnenabwehr künftig enger zusammenarbeiten. Das wurde bei einem Treffen der Innenminister in Flensburg vereinbart. Die neue Sicherheitstaskforce soll aber auch auf andere hybride Bedrohungen reagieren, so Bundesinnenminister Dobrindt.
2: Wir reden hier in der Ostsee von gekappten Unterwasserkabeln, von Anschlagsversuchen, von Desinformationskampagnen. Alles dient der Destabilisierung unserer Gesellschaften, der Politik, unserer Demokratien.
1: Das Land Berlin wird nach einem Hackerangriff erpresst, will laut regierendem Bürgermeister Wegner aber nicht auf die Forderung eingehen. Mitte August hatte die Attacke die Berliner Behörden zum Teil lahmgelegt. Es wird immer noch geprüft, welche Daten gestohlen wurden. Die Hacker behaupten laut einem Spiegelbericht an etliche Daten gekommen zu sein und sie drohen damit, sie zu veröffentlichen, sollten sie nicht gut 2 Millionen Euro in Bitcoin bekommen. US-Präsident Trump hat einen Öldeal mit Venezuela verkündet. Die USA erhalten die Mehrheitskontrolle über 65 Milliarden Barrel venezolanisches Erdöl. Die US-Ölreserven würden sich dadurch mehr als verdoppeln. Im Januar hatten die USA Venezuelas damaligen Präsidenten Maduro gefangen genommen. Norwegen nimmt Abschied von König Harald. Tausende Menschen legten Blumen und Karten vor dem Palast in Oslo nieder. Viele umarmten sich und weinten. Am Abend wurde der Sarg durch die Hauptstadt zum Schloss gefahren. Harald soll zunächst in der Schlosskapelle aufgebahrt werden. Der FC Bayern macht zum Bundesliga-Start genau da weiter, wo er vor der Sommerpause aufgehört hat. Im Eröffnungsspiel gegen den VfB Stuttgart haben die Bayern am Ende deutlich mit 5:1 gewonnen. Das Team von Trainer Vincent Kompany ließ sich auch nicht vom zwischenzeitlichen Ausgleich der Stuttgarter schocken. Bayern-Spieler und Torschütze zum 4:1 Alexander Pavlovic sagte bei Sky:
3: Wir haben von Anfang bis Ende alles gegeben und ist oft gegen Stuttgart so, dass sie mit der zweiten Hälfte ein bisschen einbrechen, nicht mehr so viel Kraft haben und es war heute wieder so und wir machen immer weiter, hören nicht auf und machen unsere Tore.
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4: mit KI-Support. Wolkig und ab und zu nass ist es heute Vormittag. Im Norden und Westen ziehen viele Wolken durch. An der Küste regnet es zeitweise, sonst scheint oft die Sonne und später kommen mehr Wolken dazu, nur vereinzelt ein kurzer Schauer. Dazu werden es 20 bis 27 Grad. Morgen geht's gemischt weiter, meist trocken, maximal bis 29 Grad.
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1: Und den nächsten Song, den hören wir uns jetzt mal in aller Ruhe an. Denn so ähnlich heißt er ja auch, Despacito, das heißt ja so viel wie immer mit der Ruhe mal ganz langsam weg. Hier sind Luis Fonsi und Daddy Yankee, ein Song aus dem Jahre 2017.
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0: Despacito.
1: 2017 war das Jahr, in dem Despacito ein Riesenhit war. Und 2017, das war auch das Jahr, in dem Borussia Dortmund deutscher Pokalsieger wurde. Mit einem 2:1 Ende Mai gegen Eintracht Frankfurt in, wie immer, in Berlin.
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1: Und wer wurde deutscher Meister? Na, natürlich die, die es fast immer werden.

0: to the rhythm. So heißt der Song und gesungen hat ihn Katy Perry.
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1: Im Studio Cornelius Dreger. Schönen guten Morgen. Gemeinsame Übungen, neue Technologien und eine neue Taskforce. Die Ostseestaaten wollen beim Thema Drohnenabwehr künftig enger zusammenarbeiten. Das wurde bei einem Treffen der Innenminister in Flensburg vereinbart. Die neue Sicherheitstaskforce soll aber auch auf andere hybride Bedrohungen reagieren, so Bundesinnenminister Dobrindt.
2: Wir reden hier in der Ostsee von gekappten Unterwasserkabeln, von Anschlagsversuchen, von Desinformationskampagnen. Alles dient der Destabilisierung unserer Gesellschaften, der Politik, unserer Demokratien.
1: Das Land Berlin wird nach einem Hackerangriff erpresst, will laut regierendem Bürgermeister Wegner aber nicht auf die Forderung eingehen. Mitte August hatte die Attacke die Berliner Behörden zum Teil lahmgelegt. Es wird immer noch geprüft, welche Daten gestohlen wurden. Die Hacker behaupten laut einem Spiegelbericht an etliche Daten gekommen zu sein und sie drohen damit, sie zu veröffentlichen, sollten sie nicht gut 2 Millionen Euro in Bitcoin bekommen. US-Präsident Trump hat einen Öldeal mit Venezuela verkündet. Die USA erhalten die Mehrheitskontrolle über 65 Milliarden Barrel venezolanisches Erdöl. Die US-Ölreserven würden sich dadurch mehr als verdoppeln. Im Januar hatten die USA Venezuelas damaligen Präsidenten Maduro gefangen genommen. Norwegen nimmt Abschied von König Harald. Tausende Menschen legten Blumen und Karten vor dem Palast in Oslo nieder. Viele umarmten sich und weinten. Am Abend wurde der Sarg durch die Hauptstadt zum Schloss gefahren. Harald soll zunächst in der Schlosskapelle aufgebahrt werden. Der FC Bayern macht zum Bundesliga-Start genau da weiter, wo er vor der Sommerpause aufgehört hat. Im Eröffnungsspiel gegen den VfB Stuttgart haben die Bayern am Ende deutlich mit 5:1 gewonnen. Das Team von Trainer Vincent Kompany ließ sich auch nicht vom zwischenzeitlichen Ausgleich der Stuttgarter schocken. Bayern-Spieler und Torschütze zum 4:1 Alexander Pavlovic sagte bei Sky:
3: Wir haben von Anfang bis Ende alles gegeben und ist oft gegen Stuttgart so, dass sie mit der zweiten Hälfte ein bisschen einbrechen, nicht mehr so viel Kraft haben und es war heute wieder so und wir machen immer weiter, hören nicht auf und machen unsere Tore.
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4: mit KI-Support. Wolkig und ab und zu nass ist es heute Vormittag. Im Norden und Westen ziehen viele Wolken durch. An der Küste regnet es zeitweise, sonst scheint oft die Sonne und später kommen mehr Wolken dazu, nur vereinzelt ein kurzer Schauer. Dazu werden es 20 bis 27 Grad. Morgen geht's gemischt weiter, meist trocken, maximal bis 29 Grad.

make money. Das war die Band 21 Pilots mit Stressed Out und ich hoffe natürlich, dass ihr heute keinen Stress habt. Und wenn doch, nun, wir machen es uns zwischendurch einfach mal gemütlich mit einigen Hits. Und immer dran denken, viele der Dinge, von denen wir glauben, dass sie noch heute erledigt werden müssen, die müssen ja gar nicht gemacht werden. So wichtig ist vieles ja auch nicht, wie sowieso viele Dinge, die wir haben, überflüssig sind. Und die Band Silbermond, die hat es ja auf den Punkt gebracht. 99% können wir über Bord werfen. Es lebt sich besser mit leichtem Gepäck.

0: 99% der Dinge sollen wir über Bord werfen. Naja, auch wenn diese Zahl ein bisschen hochgegriffen zu sein scheint. Im Grunde genommen haben sie recht in ihrem Song Leichtes Gepäck. Das war die Band Silbermond.
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Am 1. Juli 1992 nahm in Deutschland das sogenannte D-Netz seinen Regelbetrieb im 900 MHz-Bereich auf und ermöglichte damit in den Jahren danach ja erst den Durchbruch der wirklich tragbaren kleinen Handys. Es gab aber nicht nur bahnbrechende Neuerungen, sondern auch Altes wurde wieder aufgewärmt. Songs aus den 60er Jahren standen in den Charts. Hier ist ein Medley von Connie Francis. Diamond!

Die 60er waren zurück in den 90ern. Was sage ich, da waren ja sogar einige Songs aus den 50ern mit dabei. Jive Conny Jive von Conny Francis. Diamonds. Und in einem Werbespot von C&A wurde im Jahre 1992 ein Lied verwendet, mit dem Cass Elliot in den 60er Jahren schon einmal in den Charts gestanden hatte. Dream a Little Dream of Me war im Jahre 1992 wieder in und erreichte den Platz 5 in den deutschen Charts.

0: Dream a Little Dream of Me, das war Mama Cass Elliot, die den erneuten Erfolg ihres Songs im Jahre 1992 ja leider selbst gar nicht mehr miterlebt hat, denn sie starb ja bereits im Juli 1974.
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2: Im Studio Cornelius Dreger. Schönen guten Morgen. Gemeinsame Übungen, neue Technologien und eine neue Taskforce. Die Ostseestaaten wollen beim Thema Drohnenabwehr künftig enger zusammenarbeiten. Das wurde bei einem Treffen der Innenminister in Flensburg vereinbart. Die neue Sicherheitstaskforce soll aber auch auf andere hybride Bedrohungen reagieren, so Bundesinnenminister Dobrindt.
3: Wir reden hier in der Ostsee von gekappten Unterwasserkabeln, von Anschlagsversuchen, von Desinformationskampagnen. Alles dient der Destabilisierung unserer Gesellschaften, der Politik, unserer Demokratien.
2: Das Land Berlin wird nach einem Hackerangriff erpresst, will laut regierendem Bürgermeister Wegner aber nicht auf die Forderung eingehen. Mitte August hatte die Attacke die Berliner Behörden zum Teil lahmgelegt. Es wird immer noch geprüft, welche Daten gestohlen wurden. Die Hacker behaupten laut einem Spiegelbericht an etliche Daten gekommen zu sein und sie drohen damit, sie zu veröffentlichen, sollten sie nicht gut 2 Millionen Euro in Bitcoin bekommen. US-Präsident Trump hat einen Öldeal mit Venezuela verkündet. Die USA erhalten die Mehrheitskontrolle über 65 Milliarden Barrel venezolanisches Erdöl. Die US-Ölreserven würden sich dadurch mehr als verdoppeln. Im Januar hatten die USA Venezuelas damaligen Präsidenten Maduro gefangen genommen. Norwegen nimmt Abschied von König Harald. Tausende Menschen legten Blumen und Karten vor dem Palast in Oslo nieder. Viele umarmten sich und weinten. Am Abend wurde der Sarg durch die Hauptstadt zum Schloss gefahren. Harald soll zunächst in der Schlosskapelle aufgebahrt werden. Der FC Bayern macht zum Bundesliga-Start genau da weiter, wo er vor der Sommerpause aufgehört hat. Im Eröffnungsspiel gegen den VfB Stuttgart haben die Bayern am Ende deutlich mit 5:1 gewonnen. Das Team von Trainer Vincent Kompany ließ sich auch nicht vom zwischenzeitlichen Ausgleich der Stuttgarter schocken. Bayern-Spieler und Torschütze zum 4:1 Alexander Pavlovic sagte bei Sky:
4: Wir haben von Anfang bis Ende alles gegeben und ist oft gegen Stuttgart so, dass sie mit der zweiten Hälfte ein bisschen einbrechen, nicht mehr so viel Kraft haben und es war heute wieder so und wir machen immer weiter, hören nicht auf und machen unsere Tore.
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5: mit KI-Support. Wolkig und ab und zu nass ist es heute Vormittag. Im Norden und Westen ziehen viele Wolken durch. An der Küste regnet es zeitweise, sonst scheint oft die Sonne und später kommen mehr Wolken dazu, nur vereinzelt ein kurzer Schauer. Dazu werden es 20 bis 27 Grad. Morgen geht's gemischt weiter, meist trocken, maximal bis 29 Grad.

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1: Ja, schau an, im Jahre 2006, da waren der 7-Punkt Marienkäfer und das Wiesenschaumkraut, die beide auch bei mir im Garten vorkommen, das Insekt des Jahres bzw. die Pflanze des Jahres und natürlich habe ich auch noch Musik mitgebracht von damals, Texas Lightning, No, No, Never.
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0: No, No, Never. Beim Eurovision Song Contest erreichte die Band Texas Lightning mit diesem Song den Platz 14. Aber hier bei uns in Deutschland in den Single Charts, da schafften sie mit diesem Stück den Platz 1.
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0: Ich liebe diesen historischen Number One Jingle, obwohl ich jetzt eigentlich einen Golden Oldie Jingle spielen müsste. Denn im Jahre 2006, da brachte Kim Wilde noch einmal einen Hit aus dem Jahre 1988 neu heraus. Hier ist You Came.

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1: Wenn man in der Wikipedia den Begriff Bega eingibt, dann bekommt man so ungefähr eine Handvoll Ergebnisse. Unter anderem für das Flüsschen Bega, das in meiner Geburtsstadt Bad Salzuflen in die Werre mündet. Aber wenn man dann ein bisschen weiter scrollt, dann findet man natürlich auch David Lubega. Und genau dieser David Lubega, der hatte im Jahre 1999 den Sommerhit. Er nannte sich einfach nur Lubega und hier ist Mambo Number 5.
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0: Lou Bega, Mambo Number 5.
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0: Und dass ein Sommerhit nicht zwangsläufig und unbedingt immer fetzig sein muss, das bewiesen ebenfalls im Sommer 1999 die Backstreet Boys mit ihrem gemütlichen I Want It That Way.

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4: Im Studio Cornelius Dreger. Schönen guten Morgen. Gemeinsame Übungen, neue Technologien und eine neue Taskforce. Die Ostseestaaten wollen beim Thema Drohnenabwehr künftig enger zusammenarbeiten. Das wurde bei einem Treffen der Innenminister in Flensburg vereinbart. Die neue Sicherheitstaskforce soll aber auch auf andere hybride Bedrohungen reagieren, so Bundesinnenminister Dobrindt.
5: Wir reden hier in der Ostsee von gekappten Unterwasserkabeln, von Anschlagsversuchen, von Desinformationskampagnen. Alles dient der Destabilisierung unserer Gesellschaften, der Politik, unserer Demokratien.
4: Das Land Berlin wird nach einem Hackerangriff erpresst, will laut regierendem Bürgermeister Wegner aber nicht auf die Forderung eingehen. Mitte August hatte die Attacke die Berliner Behörden zum Teil lahmgelegt. Es wird immer noch geprüft, welche Daten gestohlen wurden. Die Hacker behaupten laut einem Spiegelbericht an etliche Daten gekommen zu sein und sie drohen damit, sie zu veröffentlichen, sollten sie nicht gut 2 Millionen Euro in Bitcoin bekommen. US-Präsident Trump hat einen Öldeal mit Venezuela verkündet. Die USA erhalten die Mehrheitskontrolle über 65 Milliarden Barrel venezolanisches Erdöl. Die US-Ölreserven würden sich dadurch mehr als verdoppeln. Im Januar hatten die USA Venezuelas damaligen Präsidenten Maduro gefangen genommen. Norwegen nimmt Abschied von König Harald. Tausende Menschen legten Blumen und Karten vor dem Palast in Oslo nieder. Viele umarmten sich und weinten. Am Abend wurde der Sarg durch die Hauptstadt zum Schloss gefahren. Harald soll zunächst in der Schlosskapelle aufgebahrt werden. Der FC Bayern macht zum Bundesliga-Start genau da weiter, wo er vor der Sommerpause aufgehört hat. Im Eröffnungsspiel gegen den VfB Stuttgart haben die Bayern am Ende deutlich mit 5:1 gewonnen. Das Team von Trainer Vincent Kompany ließ sich auch nicht vom zwischenzeitlichen Ausgleich der Stuttgarter schocken. Bayern-Spieler und Torschütze zum 4:1 Alexander Pavlovic sagte bei Sky:
6: Wir haben von Anfang bis Ende alles gegeben und ist oft gegen Stuttgart so, dass sie mit der zweiten Hälfte ein bisschen einbrechen, nicht mehr so viel Kraft haben und es war heute wieder so und wir machen immer weiter, hören nicht auf und machen unsere Tore.
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7: mit KI-Support. Wolkig und ab und zu nass ist es heute Vormittag. Im Norden und Westen ziehen viele Wolken durch. An der Küste regnet es zeitweise, sonst scheint oft die Sonne und später kommen mehr Wolken dazu, nur vereinzelt ein kurzer Schauer. Dazu werden es 20 bis 27 Grad. Morgen geht's gemischt weiter, meist trocken, maximal bis 29 Grad.

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1: Aber erstmal gibt es eine brandheiße Sportmeldung. Nämlich 1994 wechselte überraschenderweise Jürgen Klinsmann vom AS Monaco zu den Tottenham Hotspurs in England. Und im Jahre 1995, ein Jahr blieb er nämlich dort, da wurde er Englands Fußballer des Jahres.

Ohne jeden Zweifel eines der musikalischen Highlights der 90er Jahre. Das waren die Cornells, die mit diesem Song 74-75 im Jahre 1995 hier bei uns in Deutschland in den Charts standen. Diamonds. Music Time. Und in den 90er Jahren, da hatte auch Peter-René Baumann den Höhepunkt seiner Karriere erreicht. Wir kennen ihn besser als DJ Bobo. Hier ist Freedom.

0: Ja, ein Schweizer war es, der da gerade Freedom gesungen hat, nämlich DJ Bobo.
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1: Ich mag Hits, die ein wenig nostalgisch klingen, und da ist Meghan Trainor jemand, der das hervorragend kann. Da hat sie ein richtig gutes Talent dafür, so ein wenig nostalgisch ihre Songs zu gestalten. Hier ist Dear Future Husband, hier ist Meghan Trainor.

Schöne Musik von Meghan Trainor und da möchte man eigentlich gleich noch mehr davon hören. Aber das geht natürlich nicht und das machen wir auch nicht in dieser Sendung. Da wollen wir Abwechslung. Hier sind Kygo und Parson James mit Stole the Show.

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2: Im Studio Cornelius Dreger. Schönen guten Morgen. Gemeinsame Übungen, neue Technologien und eine neue Taskforce. Die Ostseestaaten wollen beim Thema Drohnenabwehr künftig enger zusammenarbeiten. Das wurde bei einem Treffen der Innenminister in Flensburg vereinbart. Die neue Sicherheitstaskforce soll aber auch auf andere hybride Bedrohungen reagieren, so Bundesinnenminister Dobrindt.
3: Wir reden hier in der Ostsee von gekappten Unterwasserkabeln, von Anschlagsversuchen, von Desinformationskampagnen. Alles dient der Destabilisierung unserer Gesellschaften, der Politik, unserer Demokratien.
2: Das Land Berlin wird nach einem Hackerangriff erpresst, will laut regierendem Bürgermeister Wegner aber nicht auf die Forderung eingehen. Mitte August hatte die Attacke die Berliner Behörden zum Teil lahmgelegt. Es wird immer noch geprüft, welche Daten gestohlen wurden. Die Hacker behaupten laut einem Spiegelbericht an etliche Daten gekommen zu sein und sie drohen damit, sie zu veröffentlichen, sollten sie nicht gut 2 Millionen Euro in Bitcoin bekommen. US-Präsident Trump hat einen Öldeal mit Venezuela verkündet. Die USA erhalten die Mehrheitskontrolle über 65 Milliarden Barrel venezolanisches Erdöl. Die US-Ölreserven würden sich dadurch mehr als verdoppeln. Im Januar hatten die USA Venezuelas damaligen Präsidenten Maduro gefangen genommen. Norwegen nimmt Abschied von König Harald. Tausende Menschen legten Blumen und Karten vor dem Palast in Oslo nieder. Viele umarmten sich und weinten. Am Abend wurde der Sarg durch die Hauptstadt zum Schloss gefahren. Harald soll zunächst in der Schlosskapelle aufgebahrt werden. Der FC Bayern macht zum Bundesliga-Start genau da weiter, wo er vor der Sommerpause aufgehört hat. Im Eröffnungsspiel gegen den VfB Stuttgart haben die Bayern am Ende deutlich mit 5:1 gewonnen. Das Team von Trainer Vincent Kompany ließ sich auch nicht vom zwischenzeitlichen Ausgleich der Stuttgarter schocken. Bayern-Spieler und Torschütze zum 4:1 Alexander Pavlovic sagte bei Sky:
4: Wir haben von Anfang bis Ende alles gegeben und ist oft gegen Stuttgart so, dass sie mit der zweiten Hälfte ein bisschen einbrechen, nicht mehr so viel Kraft haben und es war heute wieder so und wir machen immer weiter, hören nicht auf und machen unsere Tore.
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5: mit KI-Support. Wolkig und ab und zu nass ist es heute Vormittag. Im Norden und Westen ziehen viele Wolken durch. An der Küste regnet es zeitweise, sonst scheint oft die Sonne und später kommen mehr Wolken dazu, nur vereinzelt ein kurzer Schauer. Dazu werden es 20 bis 27 Grad. Morgen geht's gemischt weiter, meist trocken, maximal bis 29 Grad.

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4: Ich bin happy, du bist happy und er ist auch happy, nämlich Justin Timberlake. Hier singt er jetzt einen gute Laune Song, nämlich Can't Stop the Feeling. 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

Knapp eine halbe Million Blitze schlagen durchschnittlich in jedem Jahr in Deutschland irgendwo ein. Und hinterher gibt's dann natürlich auch immer noch einen Donner. Im Jahre 2017 gab's sogar noch einen Donner mehr, nämlich den von Imagine Dragons, Thunder.

0: Lassen wir den Donner noch schön ausklingen und ausgrummeln. Ich bin ja ein Gewitterfan, das muss ich ganz ehrlich zugeben.
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1: Im Studio Cornelius Dreger. Schönen guten Morgen. Gemeinsame Übungen, neue Technologien und eine neue Taskforce. Die Ostseestaaten wollen beim Thema Drohnenabwehr künftig enger zusammenarbeiten. Das wurde bei einem Treffen der Innenminister in Flensburg vereinbart. Die neue Sicherheitstaskforce soll aber auch auf andere hybride Bedrohungen reagieren, so Bundesinnenminister Dobrindt.
2: Wir reden hier in der Ostsee von gekappten Unterwasserkabeln, von Anschlagsversuchen, von Desinformationskampagnen. Alles dient der Destabilisierung unserer Gesellschaften, der Politik, unserer Demokratien.
1: Das Land Berlin wird nach einem Hackerangriff erpresst, will laut regierendem Bürgermeister Wegner aber nicht auf die Forderung eingehen. Mitte August hatte die Attacke die Berliner Behörden zum Teil lahmgelegt. Es wird immer noch geprüft, welche Daten gestohlen wurden. Die Hacker behaupten laut einem Spiegelbericht an etliche Daten gekommen zu sein und sie drohen damit, sie zu veröffentlichen, sollten sie nicht gut 2 Millionen Euro in Bitcoin bekommen. US-Präsident Trump hat einen Öldeal mit Venezuela verkündet. Die USA erhalten die Mehrheitskontrolle über 65 Milliarden Barrel venezolanisches Erdöl. Die US-Ölreserven würden sich dadurch mehr als verdoppeln. Im Januar hatten die USA Venezuelas damaligen Präsidenten Maduro gefangen genommen. Norwegen nimmt Abschied von König Harald. Tausende Menschen legten Blumen und Karten vor dem Palast in Oslo nieder. Viele umarmten sich und weinten. Am Abend wurde der Sarg durch die Hauptstadt zum Schloss gefahren. Harald soll zunächst in der Schlosskapelle aufgebahrt werden. Der FC Bayern macht zum Bundesliga-Start genau da weiter, wo er vor der Sommerpause aufgehört hat. Im Eröffnungsspiel gegen den VfB Stuttgart haben die Bayern am Ende deutlich mit 5:1 gewonnen. Das Team von Trainer Vincent Kompany ließ sich auch nicht vom zwischenzeitlichen Ausgleich der Stuttgarter schocken. Bayern-Spieler und Torschütze zum 4:1 Alexander Pavlovic sagte bei Sky:
3: Wir haben von Anfang bis Ende alles gegeben und es ist oft gegen Stuttgart so, dass sie mit der zweiten Hälfte ein bisschen einbrechen, nicht mehr so viel Kraft haben und es war heute wieder so und wir machen immer weiter, hören nicht auf und machen unsere Tore.
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4: Mit KI-Support. Wolkig und ab und zu nass ist es heute Vormittag. Im Norden und Westen ziehen viele Wolken durch. An der Küste regnet es zeitweise, sonst scheint oft die Sonne und später kommen mehr Wolken dazu, nur vereinzelt ein kurzer Schauer. Dazu werden es 20 bis 27 Grad. Morgen geht's gemischt weiter, meist trocken, maximal bis 29 Grad.
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0: Ich mag nicht alle Songs aus den 90ern, aber die Musik von Roxette natürlich schon. 1994 standen sie in den Charts mit Fireworks.

0: Ein musikalisches Feuerwerk aus dem Jahre 1994 von Roxette, das war Fireworks.
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0: Und als das Silvesterfeuerwerk am 1. Januar des Jahres 1994 zu Ende ging, da gab es keine staatliche Eisenbahn mehr in Deutschland. Die Deutsche Bundesbahn und die Deutsche Reichsbahn, die wurden nämlich privatisiert und zur Deutschen Bahn AG zusammengeführt. Und auch der folgende Song, der kurz vor Weihnachten des Jahres 1993 erschienen war, war dann im Jahre 1994 ein Hit. Enigma und Return to Innocence.

0: Enigma mit Return to Innocence und die höchste Platzierung, die dieser Song in Deutschland erreichte, das war der Platz 5.
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0: So klang es im Sommer 2008. Es klang nach Mark Medlock und Summer Love.
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0: Und was die anderen Sommerhits des Jahres angeht, da fand ich das Jahr 2008 eher durchschnittlich und einige Wetterdaten waren auch eher durchschnittlich. Regenmenge und Sonnenscheindauer, die fielen nicht so besonders aus dem Rahmen. Aber der Sommer 2008, der war um 2 Grad zu warm und wird deswegen in der Statistik als ein warmer Sommer gezählt.
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0: Ich und du, Müllers Kuh, Müllers Esel, das bist du. Das war bei uns früher ein beliebter Abzählreim, aber das waren natürlich jetzt gerade nicht ich und du, sondern das waren ich und ich mit So soll es bleiben.
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2: Im Studio Cornelius Dreger.

0: Schönen guten Morgen. Gemeinsame Übungen, neue Technologien und eine neue Taskforce. Die Ostseestaaten wollen beim Thema Drohnenabwehr künftig enger zusammenarbeiten. Das wurde bei einem Treffen der Innenminister in Flensburg vereinbart. Die neue Sicherheitstaskforce soll aber auch auf andere hybride Bedrohungen reagieren, so Bundesinnenminister Dobrindt.
1: Wir reden hier in der Ostsee von gekappten Unterwasserkabeln, von Anschlagsversuchen, von Desinformationskampagnen. Alles dient der Destabilisierung unserer Gesellschaften, der Politik, unserer Demokratien.
0: Das Land Berlin wird nach einem Hackerangriff erpresst, will laut regierendem Bürgermeister Wegner aber nicht auf die Forderung eingehen. Mitte August hatte die Attacke die Berliner Behörden zum Teil lahmgelegt. Es wird immer noch geprüft, welche Daten gestohlen wurden. Die Hacker behaupten laut einem Spiegelbericht an etliche Daten gekommen zu sein und sie drohen damit, sie zu veröffentlichen, sollten sie nicht gut 2 Millionen Euro in Bitcoin bekommen. US-Präsident Trump hat einen Öldeal mit Venezuela verkündet. Die USA erhalten die Mehrheitskontrolle über 65 Milliarden Barrel venezolanisches Erdöl. Die US-Ölreserven würden sich dadurch mehr als verdoppeln. Im Januar hatten die USA Venezuelas damaligen Präsidenten Maduro gefangen genommen. Norwegen nimmt Abschied von König Harald. Tausende Menschen legten Blumen und Karten vor dem Palast in Oslo nieder. Viele umarmten sich und weinten. Am Abend wurde der Sarg durch die Hauptstadt zum Schloss gefahren. Harald soll zunächst in der Schlosskapelle aufgebahrt werden. Der FC Bayern macht zum Bundesliga-Start genau da weiter, wo er vor der Sommerpause aufgehört hat. Im Eröffnungsspiel gegen den VfB Stuttgart haben die Bayern am Ende deutlich mit 5:1 gewonnen. Das Team von Trainer Vincent Kompany ließ sich auch nicht vom zwischenzeitlichen Ausgleich der Stuttgarter schocken. Bayern-Spieler und Torschütze zum 4:1 Alexander Pavlovic sagte bei Sky:
2: Wir haben von Anfang bis Ende alles gegeben und ist oft gegen Stuttgart so, dass sie mit der zweiten Hälfte ein bisschen einbrechen, nicht mehr so viel Kraft haben und es war heute wieder so und wir machen immer weiter, hören nicht auf und machen unsere Tore.
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4: mit KI-Support. Wolkig und ab und zu nass ist es heute Vormittag. Im Norden und Westen ziehen viele Wolken durch. An der Küste regnet es zeitweise, sonst scheint oft die Sonne und später kommen mehr Wolken dazu, nur vereinzelt ein kurzer Schauer. Dazu werden es 20 bis 27 Grad. Morgen geht's gemischt weiter, meist trocken, maximal bis 29 Grad.

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Drei Hits hatte die Band The Box Tops in den 60er Jahren, nämlich The Letter, Soul Deep und diesen Song Cry Like a Baby.

0: Cry Like a Baby erreichte im Jahre 1968 bei uns in Deutschland und auch in England den Platz 14 in den Charts und in den Vereinigten Staaten fast die Spitzenposition. Nicht ganz, Platz 2 war die höchste Platzierung für die Box Tops.
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1: Und davon hören wir uns jetzt zwei aus dem Jahre 1994 an. Der erste kommt von einer Boygroup, die es sich damals zum Ziel gesetzt hatte, genauso erfolgreich zu werden wie Take That. Ganz gelungen ist es ihnen nicht, aber den einen oder anderen Hit, den hatten sie. Hier ist die Band oder die Boygroup E17 mit It's Alright.

0: Solche Musik, die traf im Jahre 1994 voll den Geschmack der Teenies. Das war die Boygroup East 17 mit It's Alright. Und was es an wirklich wichtigen Dingen im Jahre 1994 gab, das weiß ich. Nämlich damals wurde zwischen Calais in Frankreich und Folkestone in England der Eurotunnel für den Personenverkehr freigegeben. Und ich gebe jetzt die Sendung frei für einen weiteren Hit von damals.
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0: Und dazu gehen wir jetzt ins Kino, denn das hier, das ist der Soundtrack aus dem Film Die drei Musketiere. Bryan Adams, Sting und Rod Stewart.

0: Der Soundtrack aus dem Film Die drei Musketiere, gesungen und gespielt, nein, nicht von den drei Musketieren selbst, sondern von, ja, drei waren es, Bryan Adams, Sting und Rod Stewart.
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5: Im Studio Christiane Hampe. Schönen guten Tag. Wie konnte es zu dem tödlichen Schiffsunglück vor Zypern kommen? Dazu laufen die Ermittlungen auf Hochtouren. Mindestens 8 Menschen kamen ums Leben, einige werden immer noch vermisst. Philipp Nützig.
6: Die meisten der über 260 Menschen an Bord der Fähre konnten gerettet werden. Einige von ihnen machen der Besatzung schwere Vorwürfe. Sie hätten erste Anzeichen und Warnungen der Passagiere ignoriert. Der Kapitän und seine Crewmitglieder wurden bereits festgenommen. Wie das Schiff bei bestem Wetter kentern konnte, soll jetzt unter anderem die Auswertung der Blackbox zeigen.
5: Die USA haben zum ersten Mal seit Wochen wieder Ziele im Iran angegriffen. Damit sollte nach Angaben des US-Militärs verhindert werden, dass der Iran in der Straße von Hormus weitere Seeminen verlegen kann. Bundeskanzler Merz warnt vor einer AfD-Regierung in Sachsen-Anhalt. Im ARD-Sommerinterview sagte Merz, das Land könnte dadurch erheblichen Schaden nehmen, vor allem wirtschaftlich. Und weiter?
7: Wenn das so kommt, wie das in den Umfragen möglich erscheint, dann wird dieses Bundesland erhebliche Probleme bekommen. Ich kann mir nicht vorstellen, dass noch internationale Investoren mit einem AfD-Ministerpräsidenten zu einem Spatenstich kommen, um neue Werke zu gründen und neue Unternehmen in Sachsen-Anhalt anzusiedeln.
5: In Sachsen-Anhalt wird kommenden Sonntag der neue Landtag gewählt. Die AfD liegt in den Umfragen deutlich vorn. Fürs Laden von E-Autos gibt's eine platzsparende Alternative zu den sperrigen Ladesäulen. Nach Düsseldorf, Dortmund oder Köln sind jetzt auch in Bamberg und Leipzig testweise Ladebordsteine installiert. Autofahrer schließen ihr Kabel direkt an der Gehwegkante an. Peter Krutsch von den Leipziger Stadtwerken rechnet fest damit, dass demnächst noch mehr Ladebordsteine dazukommen.
8: Wir sind auch im Austausch gewesen mit Düsseldorf und Köln. Dort gab es ähnliche Pilotphasen mit positiven Ergebnissen. Und danach hat man gesagt, so jetzt installieren wir noch ein paar Ladebordsteine mehr.
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9: Mit KI-Support. Wechselhaft ist es heute. Im Norden ziehen immer wieder Schauer durch. Ab und zu ist auch mal ein kräftiges Gewitter dabei. Im Süden zeigt sich öfter die Sonne und meistens bleibt es trocken. Dazu liegen die Höchstwerte bei 20 bis 25 Grad, vereinzelt sind auch 27 Grad drin. Morgen bleibt es überwiegend freundlich mit Sonne und Wolken, nur ab und zu ein Schauer, maximal bis 26 Grad.

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Jetzt wäre für mich eigentlich die Gelegenheit, zwischendurch mal ganz gemütlich eine Tasse Kaffee zu trinken. Habe ich aber nicht dran gedacht. Der Kaffee ist nicht fertig. Na gut, dann höre ich den Sommerhit des Jahres 1993 mit an. 6 Minuten und noch ein paar Sekunden obendrauf. Culture Beat, Mr. Vane.

0: Mr. Raider, Mr. Wrong oder Mr. Vain, also Herr Eingebildet. Das können wir uns jetzt aussuchen, wie wir den Herrn in dem Lied von Culture Beat nennen wollen. Ja, es war auf jeden Fall eine Nummer 1-Hit in Deutschland und nicht nur dort, auch in England verkaufte sich dieser Song hervorragend. Auch dort stand er lange Zeit auf Platz 1.
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Was haben eigentlich unser Nachbarland Belgien und wir, also Deutschland, gemeinsam? Nun, es ist die sehr ähnliche Farbgebung der Flagge. Wir haben ja schwarz-rot-gold und die belgische Flagge, die hat ja schwarz-gelb-rot. Und ich denke, die gemeinsame Liebe zur Musik von Lost Frequencies, die können wir auch gemeinsam teilen. Lost Frequencies ist ja ein DJ aus Belgien und wir hören ihn jetzt gemeinsam mit Yannick Davy. 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

Musik aus Belgien, Musik aus dem Jahre 2015, Yannick Davy und Lost Frequencies mit Reality. 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Und dieser Jingle, der lässt es ja fast schon vermuten. Jetzt kommt ein Song, der so richtig alt klingt. Er stammt allerdings aus dem Jahre 2015. Hier ist Meghan Trainor mit Dear Future Husband.

0: Meghan Trainor mit einem Doo-Wop-Song, der allerdings nicht in den 50er Jahren in den Charts stand, sondern im Jahre 2015. Dear Future Husband.
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2: Im Studio Christiane Hampe. Schönen guten Tag. Während die Pflegereform noch heftig diskutiert wird, schlägt die Pflegeversicherung Alarm. Neuesten Berechnungen zufolge könnten den Kassen schon im Oktober das Geld ausgehen. Mehr von Silas Quiring.
3: Weil die Ausgaben immer weiter steigen, gab es in den ersten 6 Monaten schon ein Defizit von 770 Millionen Euro. Das hat Verbandschef Blatt bei der Halbjahresbilanz erklärt. Die Politik muss jetzt sehr schnell etwas tun, fordert Blatt. Union und SPD wollen, dass ihre Reform bis Herbst auf den Weg kommt, damit sie zum kommenden Jahr in Kraft tritt. Der neue Gesundheitsminister Linnemann überarbeitet dazu noch den Entwurf seiner Vorgängerin Wagen.
2: Wie konnte es zu dem tödlichen Schiffsunglück vor Zypern kommen? Dazu laufen die Ermittlungen auf Hochtouren. Mindestens 8 Menschen kamen ums Leben, einige werden immer noch vermisst. Philipp Nützig.
4: Die meisten der über 260 Menschen an Bord der Fähre konnten gerettet werden. Einige von ihnen machen der Besatzung schwere Vorwürfe. Sie hätten erste Anzeichen und Warnungen der Passagiere ignoriert. Der Kapitän und seine Crewmitglieder wurden bereits festgenommen. Wie das Schiff bei bestem Wetter kentern konnte, soll jetzt unter anderem die Auswertung der Blackbox zeigen.
2: Die USA haben zum ersten Mal seit Wochen wieder Ziele im Iran angegriffen. Damit sollte nach Angaben des US-Militärs verhindert werden, dass der Iran in der Straße von Hormus weitere Seeminen verlegen kann. Wenige Tage vor der Landtagswahl in Sachsen-Anhalt steigt Bundeskanzler Merz in den Wahlkampf vor Ort ein. Heute Abend trifft er in Quedlinburg den CDU-Spitzenkandidaten Sven Schulze. Zuvor ist Merz bereits in Mecklenburg-Vorpommern unterwegs. Dort wird in knapp 3 Wochen gewählt. Das Bremer Raumfahrtunternehmen OHB hat einen Milliardenauftrag an Land gezogen. Für ein neues europäisches Satellitenkommunikationssystem wird OHB 18 Satellitenplattformen bauen. Das neue System soll die Kommunikation in Europa ab 2030 sicherer und unabhängiger machen.
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5: Mit KI-Support. Wechselhaft ist es heute. Im Norden ziehen immer wieder Schauer durch. Ab und zu ist auch mal ein kräftiges Gewitter dabei. Im Süden zeigt sich öfter die Sonne und meistens bleibt es trocken. Dazu liegen die Höchstwerte bei 20 bis 25 Grad. Vereinzelt sind auch 27 Grad drin. Morgen bleibt es überwiegend freundlich mit Sonne und Wolken. Nur ab und zu ein Schauer, maximal bis 26 Grad.

0: Und jetzt könnt ihr richtig gute Musik aus Schweden hören.
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0: Das ist Rockmusik vom Feinsten von der schwedischen Band Mando Diao. Black Saturday.

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0: Ayo, Ayo, ein Sommerhit aus dem Jahre 2002 und das war nicht die Version der Bee Gees, sondern das war B3, also B3 und damit ist nicht die Bundesstraße von Buxtehude bis Freiburg gemeint, sondern das war eine Boygroup damals aus den Vereinigten Staaten, nämlich aus New York.
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0: Und hier ist gleich noch einer, nämlich noch ein Sommerhit, hier ist Luna mit Rhythm of the Night.

0: Luna mit dem Rhythmus des Jahres 2002, Rhythm of the Night.
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1: Im Studio Christiane Hampe. Schönen guten Tag. Die Kassen der Pflegeversicherung sind schon in wenigen Wochen leer. Davor warnt Spitzenverbandchef Oliver Blatt. Die Pflege wird immer teurer und immer mehr Menschen nehmen sie in Anspruch. Allein für dieses Jahr erwarten die Kassen ein Loch von 500 Millionen Euro. Die geplante Pflegereform der Bundesregierung soll aber erst zum nächsten Jahr in Kraft treten. Kassenverbandchef Blatt sagt:
2: Der Pflege läuft also sprichwörtlich die Zeit davon. Der Politik rufe ich also hier klar und deutlich zu: Es muss jetzt endlich gehandelt werden, denn in wenigen Monaten ist das Geld alle.
1: Wenige Tage vor der Landtagswahl in Sachsen-Anhalt steigt Bundeskanzler Merz in den Wahlkampf vor Ort ein. Heute Abend trifft er in Quedlinburg den CDU-Spitzenkandidaten Sven Schulze. Zuvor ist Merz bereits in Mecklenburg-Vorpommern unterwegs. Dort wird in knapp 3 Wochen gewählt. Nach den tödlichen Schüssen auf einem Techno-Festival in der Schweiz sind immer noch viele Fragen offen. Der oder die Täter konnten unerkannt fliehen und werden in der gesamten Schweiz gesucht. Unklar sind auch die Hintergründe. Bei den Schüssen wurde eine junge Frau getötet. Es gab außerdem mehrere Verletzte. Immer mehr Städte in Deutschland setzen auf Ladebordsteine für E-Autos. Nach erfolgreichen Tests in Düsseldorf, Dortmund und Köln gibt's jetzt auch welche in Bamberg und Leipzig. Statt in sperrige Ladesäulen können die E-Autofahrer ihr Kabel platzsparend einfach im Bordstein einstöpseln. Peter Krutsch von den Leipziger Stadtwerken sagte uns:
3: Also das wird angenommen, das wird gesehen und wir haben auch Anfragen aus Berlin und woanders her, was das denn für ein Pilotprojekt ist. Und es wird jetzt schon fleißig geladen, im Schnitt so 4 bis 4,5 Ladevorgänge pro Tag an den Ladebordsteinen.
1: Das Bremer Raumfahrtunternehmen OHB hat einen Milliardenauftrag an Land gezogen. Für ein neues europäisches Satellitenkommunikationssystem wird OHB 18 Satellitenplattformen bauen. Das neue System soll die Kommunikation in Europa ab 2030 sicherer und unabhängiger machen.
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4: Mit KI-Support. Wechselhaft ist es gerade. Im Norden und in der Mitte gibt's immer wieder Schauer, zwischendurch kann auch mal ein Gewitter aufziehen und dann wird's kurz ziemlich ruppig. Richtung Nachmittag bleibt das Ganze unbeständig, weiter südlich ist öfter mal Sonne dabei. Dazu werden es insgesamt um die 20 bis 27 Grad. Morgen dann meist freundlicher und öfter trocken, maximal bis 26 Grad.

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0: Der Rag & Bone Man, der Lumpensammler, kam im Herbst des Jahres 2016 natürlich nicht zu uns, um den Müll abzuholen, sondern er kam in die Charts und er schaffte den Platz 1 mit Human.
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0: Das Jahr 2016 war für die Physik ein ganz besonderes Jahr, denn zum ersten Mal konnte man die Gravitationswellen, von denen man schon lange angenommen hatte, dass es sie gibt, direkt nachweisen. Und ich kann jetzt auch direkt nachweisen, dass ich mich in den Charts des Jahres 2016 gut auskenne. Hier ist ein Top-Hit von damals, hier ist Sia mit Cheap Thrills. Come on.

0: Alle Chartsplatzierungen werden ja am Ende des Jahres zu einer Jahresendabrechnung zusammengefasst und im Jahre 2016, da ergab sich für Cheap Thrills von Sia, dass dieser Song auf Platz 5 landete.
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der Rag & Bone Man und Calvin Harris mit Giant, einem Song aus dem Jahre 2019. Und das war ja ein Jahr, in dem es genauso wie im Jahr zuvor in vielen Staaten auf der Welt langanhaltende Dürre- und Hitzewellen gab. Und auf vielen Kontinenten wurden neue Hitzerekorde aufgestellt. In Australien zum Beispiel und auch hier bei uns in Europa. Obwohl es ja gar nicht so viele Kontinente sind. Ich habe damals in den 60er Jahren des letzten Jahrhunderts in der Schule noch gelernt, dass es 5 Kontinente gibt. Allerdings wurde damals die Antarktis noch nicht mitgezählt und Nordamerika und Südamerika, die wurden zusammen einfach nur als ein Kontinent gezählt, nämlich als Amerika. Heute sind es also 7 Kontinente. Und hier ist noch ein Song aus dem Jahre 2019, nämlich einer von Mark Ronson und Miley Cyrus, Nothing Breaks Like a Heart.

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2: Im Studio Colin Mock. Schönen guten Tag. Um die Pflegeversicherung steht es noch schlechter als bisher gedacht. Stand jetzt geht den Pflegekassen noch vor Inkrafttreten der geplanten Reform zum neuen Jahr das Geld aus. Neuesten Berechnungen zufolge ist schon im Oktober das Ende der Fahnenstange erreicht, sagt Spitzenverbandschef Oliver Blatt.
3: Wenn Ausgaben dreimal so stark steigen wie Einnahmen, dann ist das immer ein Problem. Haupttreiber dieser Entwicklung ist die steigende Anzahl von Menschen, die Leistungen der Pflegeversicherung in Anspruch nehmen.
2: Die Politik muss jetzt sehr schnell etwas tun, so Blatt weiter. Zum ersten Mal seit Wochen haben die USA den Iran nicht nur wirtschaftlich, sondern auch wieder mit Waffen angegriffen. Die US-Truppen nahmen dabei Ziele in der Straße von Hormuz ins Visier. Silas Quiring.
4: Seit Monaten ist die Meerenge ja der Mittelpunkt des Konflikts und der Iran will weiter dafür sorgen, dass hier kaum Öltanker durchkommen, auch mit Seeminen. Die werden zum Teil auch von Inseln in der Region ins Wasser geschossen und solche Raketenwerfer haben die USA jetzt attackiert. Der Iran hat bereits mit Gegenangriffen auf US-Stützpunkte in der Region reagiert. Auch die Ölpreise sind schon wieder in die Höhe geschnellt.
2: In der Schweiz ist nach den Schüssen auf einem Techno-Festival jetzt ein Verdächtiger festgenommen worden. Zum möglichen Motiv des 43-Jährigen wird noch ermittelt. Die Polizei geht von einem Einzeltäter aus. Die Schüsse hatten mehrere Menschen verletzt, eine junge Frau wurde getötet. Für ChatGPT gelten in der EU künftig besonders strenge Regeln. Weil der KI-Chatbot von so vielen Menschen genutzt wird, stuft die EU-Kommission ihn als sehr große Suchmaschine ein. Zu den verschärften Auflagen gehören ein stärkeres Vorgehen gegen illegale Inhalte und ein besserer Schutz Minderjähriger. Immer mehr Städte in Deutschland setzen auf Ladebordsteine für E-Autos. Nach erfolgreichen Tests in Düsseldorf, Dortmund und Köln wurden jetzt auch welche in Leipzig und Bamberg installiert. Statt sperriger Ladesäulen können Autofahrer ihr Kabel platzsparend im Bordstein einstöpseln.
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5: Mit KI-Support. Wechselhaft ist es gerade. Im Norden und in der Mitte gibt's immer wieder Schauer. Zwischendurch kann auch mal ein Gewitter aufziehen und dann wird's kurz ziemlich ruppig. Richtung Nachmittag bleibt das Ganze unbeständig, weiter südlich ist öfter mal Sonne dabei. Dazu werden es insgesamt um die 20 bis 27 Grad. Morgen dann meist freundlicher und öfter trocken, maximal bis 26 Grad.

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1: Und als Hit sind natürlich die Songs von Justin Timberlake immer zu gebrauchen. Sie sind ja auch gut. Hier ist Can't Stop the Feeling, ein Hit.

Justin Timberlake und Can't Stop the Feeling. Und ich kann mich jetzt auch des Gefühls nicht erwehren, dass wir gleich noch einen Hit hören werden. Rosafarbene Diamanten, die sind sehr selten und dementsprechend auch sehr wertvoll. Und auf Englisch, da heißt Rosa Pink. Und ich habe jetzt einen musikalischen Diamanten namens Rosa, namens Pink. Nämlich die Sängerin Pink mit ihrem Song Just Like Fire. Hallo.

0: Just Like Fire mit der Sängerin Pink, die sich ja ein wenig merkwürdig schreibt, nämlich P und dann das I auf den Kopf gestellt, also ein Ausrufezeichen, und die anderen beiden Buchstaben N und K, die sind dann wieder richtig rum.
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4: Im Studio Colin Mock, schönen guten Tag. Die Kassen der Pflegeversicherung sind schon in wenigen Wochen leer. Davor warnt Spitzenverbandschef Oliver Blatt. Die Pflege wird immer teurer und immer mehr Menschen nehmen sie in Anspruch. Allein für dieses Jahr erwarten die Kassen ein Loch von 500 Millionen Euro. Die geplante Reform der Bundesregierung soll aber erst zum nächsten Jahr in Kraft treten. Kassenverbandschef Blatt sagt:
5: Der Pflege läuft also sprichwörtlich die Zeit davon. Der Politik

0: Ich also hier klar und deutlich zu, es muss jetzt endlich gehandelt werden, denn in wenigen Monaten ist das Geld alle.
1: Deutschland hat einen der wärmsten Sommer seit Beginn der Aufzeichnung hinter sich. Der Deutsche Wetterdienst spricht in seiner vorläufigen Bilanz von Dimensionen, wie sie in Deutschland bislang nicht beobachtet wurden. Etwa mit Blick auf die Hitzewelle Ende Juni mit über 40 Grad. Jörg-Andreas Krüger ist der Präsident des Naturschutzbundes Deutschland. Er sagt bei NTV, das ist ein Weckruf.
2: Ob wir jetzt jedes Jahr solche Sommer haben, das ist eher unwahrscheinlich, aber wir werden sie viel, viel häufiger und immer öfter haben. Und das bedeutet, wir müssen besser vorbereitet sein, damit wir weniger Hitzetote haben, weniger katastrophale Schäden in Natur und Landschaft, Forstwirtschaft und Landwirtschaft und überall.
1: Wie konnte es zum tödlichen Schiffsunglück vor Zypern kommen? Dazu laufen die Ermittlungen auf Hochtouren. Mindestens 8 Menschen kamen ums Leben, einige werden noch vermisst. Viele der geretteten Passagiere machen der Besatzung schwere Vorwürfe. Die gesamte Crew wurde festgenommen. Die Unternehmen in Deutschland wollen ihre Investitionen in den Klimaschutz nicht wirklich steigern. Laut einer IFO-Umfrage sollen es dieses und nächstes Jahr etwas mehr als 10% der Investitionen insgesamt sein. Das ist nur minimal mehr als letztes Jahr. Deutschland mischt im internationalen Raumfahrtgeschäft weiter kräftig mit. Jetzt hat ein Bremer Unternehmen einen Milliardenauftrag an Land gezogen. Für ein neues europäisches Kommunikationssystem baut es mehrere Satellitenplattformen. Das neue System soll die Kommunikation in Europa sicherer und unabhängiger machen.
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4: Mit KI-Support. Wechselhaft ist es am Nachmittag. Im Norden und in der Mitte gehen immer wieder Schauer oder Gewitter runter, teils kräftig. Und dazu kann es auch Sturmböen geben. Richtung Abend bleibt es unbeständig. Im Süden ist es öfter trocken mit Sonne und Wolken. Am Alpenrand sind aber auch mal Schauer dabei. Dazu werden es 20 bis 27 Grad. Morgen dann meist Sonne und Wolken, im Norden noch Schauer. Maximal bis 26 Grad.
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6: Und da schauen wir doch mal, was das Jahr 1991 außer dem Auftauchen und Auftauen eines Steinzeitmenschen namens Ötzi in den Südtiroler Alpen sonst noch so zu bieten hatte, zum Beispiel musikalisch. Die Dire Straits, die erfreuten sich Anfang der 90er Jahre auch noch immer großer Beliebtheit. Und mit diesem Song standen sie, ich glaube es war sogar das letzte Mal, ganz weit oben in den Charts. Hier sind die Dire Straits mit Calling Elvis.
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0: Die Dire Straits, eine Band, die sich zwar schon im Jahre 1995 aufgelöst hat, aber heute noch zu den erfolgreichsten Bands aller Zeiten zählte. Und das war ihr allerletzter großer Hit aus dem Jahre 1991, Calling Elvis.
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0: Und dass man sich im Jahre 1991 bis in den November hinein immer wieder in den Sommer zurückversetzt fühlte, dafür sorgte dieser Song. Er stieg im August des Jahres in die Charts ein und er blieb dort in den Top 10 bis November und das Sommergefühl kam zurück. Summer Dreaming. Come on.

0: Eigentlich war dieser Song ja nur als einminütiger Werbespot für Bacardi rumgedacht, aber dann hat ihn Katie Anaya ein wenig verlängert und aus Bacardi Feeling wurde der Sommerhit des Jahres 1991, Summer Dreaming.
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1: Das Jahr 1992, das war das internationale Jahr des Weltraums und das passte ganz gut, denn damals wurde der erste Planet außerhalb unseres Sonnensystems entdeckt und es war auch das Jahr von der Band In a Circle und die hatten damals einen Mega-Hit mit Sweat, A La La Long.

Sweat, das war die Band Inner Circle und das Musikmagazin Billboard nannte diesen Song einen der heißesten Reggae-Pop-Hits aller Zeiten. Number one! Natürlich stand der Song in vielen Ländern auf Platz 1, aber die jetzt alle aufzuzählen, das würde ein bisschen zu lange dauern, denn der nächste Song, der hat auch schon Überlänge und den wollen wir ja ganz hören. Hier ist Michael Jackson mit Heal the World.

0: Michael Jackson mit einem seiner größten Hits, Heal the World.
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3: Im Studio Colin Mock. Schönen guten Tag. Um die Pflegeversicherung steht es noch schlechter als bisher gedacht. Stand jetzt geht den Pflegekassen noch vor Inkrafttreten der geplanten Reform zum neuen Jahr das Geld aus. Neuesten Berechnungen zufolge ist schon im Oktober das Ende der Fahnenstange erreicht, sagt Spitzenverbandschef Oliver Blatt.
4: Wenn Ausgaben dreimal so stark steigen wie Einnahmen, dann ist das immer.

0: ein Problem. Haupttreiber dieser Entwicklung ist die steigende Anzahl von Menschen, die Leistungen der Pflegeversicherung in Anspruch nehmen.
1: Die Politik muss jetzt sehr schnell etwas tun, so Blatt weiter. Die Schweizer Polizei hat nach den tödlichen Schüssen auf einem Festival jetzt den mutmaßlichen Täter gefasst. Der 43-Jährige wurde im Rahmen der Fahndung angehalten und unter dringendem Tatverdacht festgenommen. Fabian Hoffmann.
2: Allzu viele Details nannte die Polizei nicht. Zu einem möglichen Motiv werde nach wie vor ermittelt. Stand jetzt wird aber von einem Einzeltäter ausgegangen. Auf dem Techno-Festival waren am frühen Sonntagmorgen mehrere Schüsse gefallen. Eine 22-Jährige wurde dabei getötet, 5 weitere Menschen verletzt, darunter auch eine Deutsche. Der Täter war zunächst auf der Flucht. Erst knapp 24 Stunden später gelang die Festnahme.
1: Der Sommer in Deutschland ist der zweitwärmste gewesen, seitdem flächendeckend gemessen wird. Nur der Rekordsommer 2003 war noch wärmer, so die vorläufige Bilanz. In diesem Jahr gab es knapp 30 heiße oder sogar sehr heiße Tage, so die Experten. Nach dem Schiffsunglück vor Zypern mit mindestens 8 Toten machen viele der geretteten Passagiere der Besatzung schwere Vorwürfe. Sie hätten Warnungen ignoriert. Die Crew wurde samt Kapitän festgenommen. Wie das Schiff bei bestem Wetter kentern konnte, wird jetzt ermittelt. Immer mehr Städte in Deutschland setzen auf Ladebordsteine für E-Autos. Nach erfolgreichen Tests in Düsseldorf, Dortmund und Köln wurden jetzt auch welche in Leipzig und Bamberg installiert. Statt sperriger Ladesäulen können Autofahrer ihr Kabel platzsparend im Bordstein einstöpseln.
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4: 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Wechselhaft ist es am Nachmittag. Im Norden und in der Mitte gehen immer wieder Schauer oder Gewitter runter, teils kräftig, und dazu kann es auch Sturmböen geben. Richtung Abend bleibt es unbeständig, im Süden ist es öfter trocken mit Sonne und Wolken, am Alpenrand sind aber auch mal Schauer dabei. Dazu werden es 20 bis 27 Grad. Morgen dann meist Sonne und Wolken, im Norden noch Schauer, maximal bis 26 Grad.

0: Hey DJ, ich will nicht rocken. Da sang Robbie Williams im Jahre 2000. Diamonds.
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0: Luca und Kai, das sind zwei Vornamen, die Eltern hier bei uns in Deutschland ihren Kindern, egal ob Junge oder Mädchen, geben dürfen, ohne dass ein weiterer Vorname dazukommen muss. So hat das Oberlandesgericht Hamm entschieden. Bei Maria ist das noch nicht so weit. Jungs dürfen nur Maria heißen, wenn noch ein anderer Vorname dazutritt.

0: Das war Carlos Santana, der mit seinem Album Supernatural im Jahre 1999 ein Riesen-Comeback feierte, und mit dieser Single-Auskopplung Maria Maria stand er dann ein Jahr später hier bei uns in Deutschland ganz erfolgreich in den Charts. Also, das war dann im Jahr 2000.
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2: Und wieder gehen wir zurück in der Zeit, und zwar in das Jahr 2004. Und damals gab es eine perfekte Welle, allerdings nicht zum Surfen, sondern zum Hören. Hier ist die Band Juli. Mit jeder Welle.

0: Das war die perfekte Welle. Das war Juli, wobei dieser Song allerdings nicht im Juli, sondern erst so nach Oktober, November, also im Herbst hier bei uns in Deutschland im Jahre 2004 ganz weit oben in den Charts stand.
1: Hit Nummer 2.
0: Genau so war's. Sie erreichten den Platz 2, denn den Platz 1, den hatte ihnen damals eine Band aus New York mit einem spanischen Namen, nämlich mit dem Namen Aventura, vor der Nase weggeschnappt. Hier ist der Song.

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Liebe Hörerinnen und Hörer, wieder ist eine Woche vorüber und wir sagen wieder herzlich willkommen zu einer neuen Ausgabe von Radio DARC. Das ist ein Technikmagazin und deswegen dreht sich bei uns alles um die spannende Welt der Technik. Die heutige Sendung trägt die Nummer 603. Das Datum der Erstveröffentlichung ist Freitag, der 28. August 2026. Ich bin Cody Farron und werde Sie durch das Programm der folgenden Stunde führen. Das Schwerpunktthema heute sind Warntechniken im Radio bei DAB-Empfängern. Naturkatastrophen und auch menschengemachte Konflikte treten immer häufiger auf und erfordern technische Antworten. Wir stellen Ihnen einige davon vor. Aber starten wir in diese Sendestunde mit gutem alten Retro-Sound. Hier ist Rock aus England, hier sind die Hollies. Einfach nur zum Träumen ist der bekannteste Hit aus dem Jahr 1974 und das ist The Air That I Breathe. Da ist es tief durchatmen und nicht vergessen, Radio DARC sollte es schon auch noch sein, was man so braucht.

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1: Heute mit diesen Themen. Milliardenfiasko bei der Bundeswehr. Funksysteme sind nutzlos. Erstmals Satellit per Sprachbefehl gesteuert. Amateurfunkorganisation erhält renommierte Auszeichnung und jetzt anmelden, Notfunkausbildungswochenende Anfang Oktober. Am Mikrofon Conny Farren. Um unsere Truppe verteidigungsfähig zu machen, bastelt die Bundeswehr seit Jahren an einem modernen Digitalfunk. Nun kam heraus, obwohl schon 2 Milliarden Euro ausgegeben wurden, klappt so gut wie nichts. Ein Desaster für Verteidigungsminister Boris Pistorius von der SPD. Während die weltweite Bedrohungslage mit Kriegen und Krisen immer dramatischer wird, kommen die deutschen Streitkräfte nicht aus den Negativschlagzeilen heraus. Trotz des 100 Milliarden Euro Sondervermögens, das 2022 eingerichtet wurde, befindet sich die Truppe fernmeldetechnisch in einem desolaten Zustand. Wie dramatisch die Lage in einigen Bereichen wirklich ist, zeigt nun eine Recherche der Zeitung Welt. Dabei geht es um die von der Bundeswehr vor Jahren eingeleitete Umstellung auf modernen Digitalfunk. Zwar fanden immer mal wieder Meldungen über Störungen und fehlgeschlagene Tests ihren Weg in die Öffentlichkeit. Neu ist unterdessen, dass die Bundeswehr bereits rund 2 Milliarden Euro investiert hat, ohne dass nennenswerte Teile der Technik funktionieren oder einsatzfähig sind. Unter Berufung auf ein vertrauliches Schreiben des Verteidigungsministeriums an den Bundestag schreibt die Welt, dass selbst die Basisversion bislang nicht einmal für den einfachen Übungsbetrieb eine Freigabe erhalten habe. Zuletzt hatte auch die Welt am Sonntag mit Bezug auf einen internen Bundeswehrbericht von Ende 2025 gemeldet, dass der Zustand der Funksysteme eine Gefahr für Leib und Leben bedeutete. Das von Boris Pistorius angeführte Verteidigungsministerium, allen voran die IT-Abteilung, erging sich unterdessen immer wieder in wortreichen Beschwichtigungen und wiegelte ab. An den Fakten änderte sich offenbar nichts. So scheiterte insbesondere die verlässliche großflächige Einbindung von Kampfpanzern des Typs Leopard 2. Funksprüche wurden teilweise gar nicht übertragen oder waren zu leise. Die Reichweiten blieben deutlich unter den Anforderungen zurück. Auch die parallele Nutzung von Daten und Sprechfunk sei nur eingeschränkt gelungen. Mit dem Digitalisierungsprojekt sollen Soldaten, Fahrzeuge und Gefechtsstände digital vernetzt werden, um auf dem neuesten Stand der Technik zu sein. Seit 2022 hatte die Bundeswehr regelmäßig um neue Gelder vom Haushaltsausschuss des Deutschen Bundestages gebeten. Allerdings sorgten die immer wieder bekannt gewordenen Pannen im Projekt für massive Verstimmung selbst in den Regierungsparteien. Ursprünglich war geplant, bis Ende 2027 eine Heeresdivision vollständig zu digitalisieren. Inzwischen gilt dieser Zeitplan als unsicher, schreibt die Zeitung. Dabei sei die Digitalisierung der Bundeswehr dringend notwendig. Bis heute nutze man weitgehend veraltete, unverschlüsselte Funktechnik, die für die Feinde leicht abhörbar ist. Vor allem die neue Brigade Litauen sei dringend auf verschlüsselten Führungsfunk angewiesen. Bislang könnte sie im Ernstfall nicht sicher kommunizieren und wird im Gefechtsfall die umgerüsteten Fahrzeuge ohne funktionierenden Funk stehen lassen müssen. Norwegische Funkamateure haben erstmals demonstriert, wie sich ein Satellit über einen Sprachbefehl per Amateurfunk steuern lässt. Über eine 23 cm Funkverbindung wurde eine entsprechende Anweisung an den experimentellen CubeSat mit dem Namen OPS-Sat Pretty übertragen, der daraufhin das Computerspiel Doom startete. Der Satellit empfing das Signal, transkribierte die Sprache an Bord und führte den darin enthaltenen Befehl aus. Gesendet wurde der Befehl vom Dach der Clubstation der Oslo Group über eine 23 cm Funkverbindung. Daraufhin aktivierte der Satellit das Spiel und übermittelte Bilder des laufenden Programms zur Erde. Sie dienten als Bestätigung dafür, dass das Experiment erfolgreich durchgeführt worden war. OPS-Sat Pretty ist ein 3U-CubeSat mit Abmessungen von 10 x 10 x 34 cm. Sein rekonfigurierbares Verarbeitungssystem ermöglicht unterschiedliche Software- und Firmware-Experimente und ist eng mit einem an Bord befindlichen Software-Defined Radio verbunden. Betrieben wird der Satellit von der Technischen Universität Graz in Österreich. Die Experimente koordiniert das European Space Operations Center der ESA in Darmstadt. Das Team demonstrierte damit nicht einfach eine neue Form der Fernsteuerung. Vielmehr verband das Experiment HF-Technik, Signalverarbeitung, Spracherkennung, Onboard-Software und Raumfahrttechnik zu einer durchgängigen technischen Kette. Genau diese Verbindung macht den Versuch für den Amateurfunk besonders interessant. Die Funkstrecke ist dabei nur ein Teil eines komplexen Systems, dessen Verarbeitung schließlich direkt an Bord des Satelliten erfolgt. Das Experiment zeigt exemplarisch, welches Potenzial offene und rekonfigurierbare Satellitenplattformen bieten. Funkamateure liefern dabei nicht nur Signale für einen Repeater oder eine Telemetrieverbindung, sondern können selbst Teil eines technischen Raumfahrtexperiments werden. Die internationale Amateurfunkinitiative ARIS ist mit der renommierten Challenger 7 Recognition ausgezeichnet worden. Die Abkürzung steht für Amateur Radio on the International Space Station. Die Ehrung würdigt Organisationen, die den Geist und die Werte der 1986 beim Challenger-Unglück ums Leben gekommenen 7 Astronautinnen und Astronauten weitertragen. Im Mittelpunkt stehen Forschung, Bildung und Inspiration. Werte, die ARIS seit vielen Jahren vermittelt, indem das Projekt Schulkinder per Amateurfunk direkt mit Astronauten an Bord der ISS verbindet. Die Challenger 7 Recognition wurde im Rahmen der Feierlichkeiten zum 40-jährigen Bestehen des Challenger Centers vergeben. Die Preisträger wurden aus Nominierungen gemeinnütziger Programme und anderen Organisationen ausgewählt, die einen Beitrag zur MINT-Bildung leisten. Der internationale Vorsitzende der ARIS, Frank Bauer, Kilo Alpha 3 Hotel Delta Oscar, bezeichnete die Auszeichnung als große Ehre. Die langjährige Partnerschaft mit dem Challenger Center wurde sehr geschätzt. Besonders die ARIS-Astronautenkontakte zeigten, wie sehr Amateurfunk dazu beitragen könne, junge Menschen für MINT-Fächer zu begeistern und ihnen Perspektiven für spätere Berufe in diesen Bereichen zu eröffnen. Vom 1. bis 4. Oktober 2026 findet das nächste Ausbildungswochenende des DARC-Referats Notfunk statt. Dieses Mal in Utz-Memmingen. Das liegt nur wenige Kilometer entfernt von Nördlingen. Noch sind Plätze dafür frei. Die Teilnehmer lernen im Team, die Technik des DARC-Notfunks aufzubauen und zu betreiben. Anhänger, Module und Software, mit denen sich Telefonie und Datenverbindungen dort herstellen lassen, wo nichts anderes mehr geht. Das Wochenende steht im Zeichen der Praxis. Die Teilnehmer stehen gemeinsam mit Funkamateuren aus dem ganzen Bundesgebiet am Mast, ziehen Kabel und nehmen Netze in Betrieb. Vorkenntnisse im Notfunk sind nicht vonnöten, dafür aber die Bereitschaft, bei Wind und Wetter draußen zu arbeiten. Es gibt sowohl ein Programm für Einsteiger als auch für Fortgeschrittene. Für Letzteres ist die Teilnahme an einem früheren Ausbildungswochenende Voraussetzung. Hier eine Auswahl aus den Themenfeldern, die bearbeitet werden sollen. IP-Netze, Mesh-Netze, Notfunktelefonanlage, Kartenkunde, Eigenschutz, dazu Führungsthemen, Netzplanung und ausgedehnte praktische Übungen. Alle wichtigen Informationen sowie der Link zur Anmeldung finden sich auf der DARC-Webseite. Das waren unsere heutigen Meldungen aus der Funkwelt für Sie. Weiter geht es nun mit Rock aus Deutschland. Hier sind die Scorpions mit When You Came Into My Life.

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1: Früher gab es ja flächendeckenden Sirenenalarm. Das war gut für Notfälle und hat auch nachts funktioniert. Man wusste dann zwar nicht unbedingt, was los war, konnte dafür aber dann das Radio anschalten. Inzwischen sind die Sirenen ja nicht mehr flächendeckend. Notfallwarnsysteme hat man über Mobilfunk versucht zu etablieren, wie Katwarn. Leider funktioniert es weniger gut, wenn ein echter Notfall ist, weil dann zu viel Traffic anfällt und die Netze zusammenbrechen oder schlichtweg zum Beispiel bei Überschwemmungen die Mobilfunkmasten weggespült werden. Da ist dann Radio besser, da sind die Masten traditionell an möglichst hohen Punkten aufgestellt, was man beim Mobilfunk ja schon länger nicht mehr will, um die entsprechenden Netzknoten nicht zu überfordern. Und die Radiosender haben meistens auch eine Notstromversorgung. Dafür wurde für DAB Plus EWF entwickelt, Emergency Warning Function. Es ist eine deutsche Entwicklung und deswegen hat sie einen englischen Namen, das kennen wir ja. Nur ist es inzwischen leider üblich, neue technische Verfahren in dem Moment, wo sie endlich angenommen werden und sich durchzusetzen drohen, so zu verbessern, dass die alte Technik nicht mehr verwendbar ist. Früher hat man das anders gemacht. Als UKW-Stereo kam, hat man das so gemacht, dass die Mono-Radios trotzdem noch das Programm wiedergeben konnten, nur logischerweise in Mono. Als das Farbfernsehen kam, hat man es so entwickelt, dass die Schwarz-Weiß-Fernseher trotzdem weiter funktioniert haben, nur halt in Schwarz-Weiß. Im Digitalzeitalter klappt das nicht mehr so gut. Als man von DVB-T auf DVB-T2 gewechselt hat, hat das zwar bessere Qualität gebracht, nämlich HD, sogar teilweise mehr HD als über Satellit, aber so recht wurde es nicht mehr angenommen. Die Leute hatten sich einmal neue Empfänger gekauft, die wollten nicht schon wieder. Und auch wenn inzwischen in den Fernsehern DVB-HD2 meistens schon eingebaut ist, benutzen die Leute dann doch lieber Kabel oder Satellit. Zumal die Sender auf dem Land von den öffentlich-rechtlichen Anstalten abgeschaltet werden und die Privaten haben am Land ohnehin noch nie gesendet. Denen geht es ja um Geld verdienen mit Werbung und da haben sie in der Stadt für weniger Aufwand mehr Erfolg. Also man hat jetzt das optimale System, nur benutzt es keiner mehr. Naja, einen ähnlichen Ärger gab's, weil es mal von DAB auf DAB Plus gewechselt hat. Als DAB endlich drohte, mal in die Gänge zu kommen, gut, das war noch relativ früh und man konnte halt anschließend doppelt so viele Programme unterbringen. Aber auch da ist es so, dass die alten Geräte halt zu Elektroschrott wurden. Man kann mit einem DAB Plus Gerät DAB empfangen, aber nicht umgekehrt. Beim digitalen Satellitenempfang gab's dasselbe. Da funktionieren inzwischen auch nur noch HD-fähige Empfänger, selbst wenn man nur Radio hören will, weil auch das jetzt anders kodiert ist. Naja, von den Smartphones sind es die Kunden inzwischen gewohnt. Da kaufen sie sich freiwillig alle 2 Jahre ein neues. Und beim Computer muss man es ja jetzt auch mit Windows 11. Da ist ja nicht mal das Lästigste, dass man einen neuen Computer kaufen muss, sondern dass man dann tagelang wieder sein ganzes Zeug neu einrichten soll. Okay, genug gemeckert. Um was geht's jetzt eigentlich? Ja, das EWF, das wir ja vor kurzem noch stolz vorgestellt haben, das gibt's nicht mehr. Es gibt jetzt EWF 2.0, das heißt dann aber nicht mehr EWF, es sollte ja auch mal EWS heißen, man hat sich wieder eine neue Abkürzung gesucht. Das heißt jetzt ASA. Das steht für Automatic Safety Alert. Wie schon gesagt, es ist eine deutsche Entwicklung, also muss sie einen englischen Namen haben. Warum man da jetzt unbedingt eine neue Abkürzung genommen hat? Ich finde, damit verwirrt man die Leute nur. Tatsächlich ist es allerdings nur eine kleine Weiterentwicklung des EWF-Systems. Und zwar fehlte dem vorher der Standortbezug. Wir haben das ja mal ausführlich besprochen. Die Katastrophenwarnsysteme in den USA hatten am Anfang nur eine landesweite Abdeckung. Da hat man an Atomangriff von Russland gedacht. Und für die häufigen Unwetter in Amerika war das Ganze dann nicht so gut geeignet, weil ein Hurrikan in Florida in Kansas genauso uninteressant ist wie ein Tornado in Kansas in Florida. Inzwischen hat man da einen Standortbezug nachgerüstet und genau dasselbe hat man jetzt mit EWF gemacht. EWF hat nur im gesamten Sendegebiet eines Senders warnen können. Jetzt gibt es einen Standortlocator. Ja, das kennen wir ja vom Amateurfunk. Den QTH-Locator hat man allerdings nicht hergenommen, den kennt außerhalb des Amateurfunks keiner, sondern eine 12-stellige Ziffernfolge. Die kann man allerdings relativ einfach ermitteln. Dazu muss man nur auf die Website www.asaradio gehen. Also www.asaradio.de. www.asa.radio. Da kann man dann seinen Standort eingeben und kriegt diesen 12-stelligen Code zurück. Das ist also nur eine einmalige Geschichte und danach weiß das Radio, wo es ist. Und dann wird ein Fabrikbrand in Wanne-Eickel nicht mehr in München gemeldet. Aber wie gut funktioniert das Ganze und welche Radios können das denn jetzt? Dazu gleich mehr.

Also ASA wird immer noch von denselben Leuten gemacht wie vorher EWF. Es wurde vom Fraunhofer Institut konzipiert und entwickelt. Neu ist, dass es eine Zertifizierung gibt. Die ist etwas aufwendig. Deswegen gibt es aktuell Geräte, die können ASA, haben aber keine Zertifizierung. 8 Geräte mit Zertifizierung gibt es inzwischen bereits. Die aktuelle Liste kann man auf www.dabplus.de, also plus hier als Wort, www.dabplus.de/ASA nachlesen. Sind aktuell 8 Geräte, ein tragbares mit Akku von Technisat, ein Küchenradio von Technisat und ein großes, fast wohnzimmertaugliches Gerät von Technisat. Dann mehrere Geräte von Kenwood, darunter so einen klassischen kleinen Radiowecker und 2 größere Geräte, die dann teilweise auch Internetradio können. Und dann gibt es auch 2 solche Geräte von Albrecht, eins davon ist auch so ein klassischer Radiowecker. Albrecht kennt man ja noch aus der CB-Funkzeit. Das sind die aktuell zertifizierten Geräte und dann kommen noch welche dazu, die sind aktuell noch nicht zertifiziert, die sind von Telestar. Zum Beispiel der Top 200 in Mono und der Top 250 in Stereo. Das sind auch Multifunktionsradios. Das bedeutet, sie können auch Musik von Datenträgern abspielen und vom Internet. Und sie können auch ASA, nur das Zertifikat haben sie noch nicht und deswegen stehen sie auch nicht auf dieser Website. Aktuell getestet habe ich bereits den Technisat Digit Radio 3. Das ist dieses etwas größere Gerät, das auch CDs abspielen kann und auch MP3-CDs. Das kostet dann allerdings auch über 200 Euro und kann leider kein Internet. Das ist etwas komisch bei Technisat. Da gibt es ein Modell, das kann Internet, aber kein ASA. Und es gibt eines, das kann ASA, aber kein Internet. Warum die das nicht fertig bringen, beides in einem Gerät anzubieten, weiß ich nicht. Es gibt übrigens noch ein drittes Modell, das ist interessant für Sehbehinderte. Das hat nämlich Sprachein- und Ausgabe. Da kann man sich also die Menüs ansagen lassen und umgekehrt das Gerät auch über Sprechen bedienen. Das kann dann allerdings weder Internet noch ASA. Die Telestar-Geräte sind deutlich billiger, die kosten nur etwa die Hälfte und die können eben alles, auch Internetradio. Und sie können sogar aufnehmen, das ist ja völlig verloren gegangen, den Radiorekorder, den gibt es ja heute eigentlich gar nicht mehr. Hat teilweise rechtliche Gründe. Der Importzoll auf Geräte, die aufnehmen können, ist so viel höher, dass das keiner mehr macht. Nachdem Telestar eine deutsche Firma ist, machen sie es. Und das Gerät kann wirklich alles aufnehmen, und zwar auf den angeschlossenen USB-Stick, ob das jetzt UKW-Radio ist, ob das DAB Plus ist oder auch ob das Internetradio ist. Das heißt, man kann sich da eine interessante Sendung durchaus auch mal aufnehmen und später wieder anhören. Es gibt ja inzwischen vieles als Podcast zum Abruf, das kann das Gerät natürlich auch abspielen. Aber gerade Musik gibt es oft nicht als Podcast, weil das mit der GEMA zu schwierig ist. Und wenn man seine Lieblingssendung verpasst, weil man da gerade irgendwo unterwegs ist, dann kann man das Gerät sogar programmieren wie einen Videorekorder und es nimmt einem das auf. Ja, und Telestar, das waren doch auch die mit den ersten EWF-Geräten. Können die denn dann auch ASA? Tja, da muss man antworten wie mit Radio Erevan, im Prinzip ja, aber. Das ist nämlich noch eine etwas kompliziertere Geschichte. Dazu gleich mehr.

Ja, wie ist das denn nun eigentlich, nachdem wir so viel geschimpft haben? Muss man wieder alle Geräte wegwerfen und neue kaufen, falls man sich ein EWF-Gerät gekauft hat? Nein, die Hardware ist eigentlich nicht anders. Die Hardware kann es. Ein Gerät, was vorher EWF konnte, kann nachher auch ASA. Die Frage ist nur, ob jemand die Software-Update macht. Wenn der Hersteller gleich geblieben ist, dann hat man eigentlich gute Chancen. Mal davon abgesehen, dass ASA eben zertifiziert werden muss, was recht teuer ist. Und wo ein Hersteller das eventuell nicht machen wird, wenn das betreffende Gerät gar nicht mehr hergestellt wird und er damit ja gar nichts mehr verdienen kann. Dann macht er natürlich noch Sicherheits- und Funktionsupdates, aber dann vielleicht das ASA nur ohne Zertifizierung. Bei Telestar ist die Geschichte allerdings noch etwas komplizierter. Da ist es eigentlich schon ein großes Glück, dass es die Firma überhaupt noch oder wieder gibt. Und das kam jetzt so, dass Telestar genauso wie Technisat eine Unterfirma von Techniropa war. Das bekannteste Unternehmen dieses Firmenverbunds war eben Technisat. Telestar war weniger bekannt. Gegründet wurden beide von Peter Lepper. Der ist leider am 20. Januar 2024 verstorben. Und dann gab es praktisch zwei Unterfirmen eines Konzerns, die ähnliche Produkte gehabt haben, Digitalradios und Satellitenempfänger. Und weil nun der große Schutzpatron nicht mehr war, hat man mal soeben entschieden, dass Telestar zugemacht wird. Ausgerechnet als EWF zum Erfolg wurde, die Geräte gab es ja seit Ende 2022 und Anfang 2024 hatte das Ganze dann wirklich Marktreife. Und plötzlich hieß es dann, nee, das Ganze hat keine wirtschaftliche Zukunft. Die Markenrechte wurden dann an die niederländische Comax Group verkauft. Die haben auch noch die restlichen Geräte der Marken Telestar, Revo und Imperial übernommen und abverkauft. Und das war's dann. Aus Tschüss. Das war für viele Mitarbeiter sehr frustrierend. Es gab aber einen, der gesagt hat, das lasse ich mir nicht bieten. Frank Körwel hat zusammen mit dem Megasat-Geschäftsführer Sven Melzer Comax den Telestar-Geschäftsbereich und die Markenrechte wieder abgekauft. Telestar wurde also neu gegründet, hat jetzt vom Standort her mit der alten Telestar nichts mehr zu tun und gehört auch nicht mehr zu Techniropa. Nur die Geräte schauen immer noch so aus wie früher. Das liegt daran, dass man ja eben auch die Rechte daran übernommen hat und diese nun weiterentwickelt hat. Jetzt gibt es eben den Top 200 und den Top 250 als kleine Multifunktionsradios mit ASA. Es gibt auch noch größere Modelle, die dann CDs abspielen können, so wie es auch bei dem Technisat-Gerät der Fall ist. Und damit ist nun eigentlich alles wieder in Butter. Nur eben die vorherigen Telestar-Geräte, die gehören ja gar nicht zur neuen Telestar. Die gehören immer noch zur Comax. Und ob die überhaupt noch produziert oder nur die vorhandenen abverkauft, sei dahingestellt. Deswegen ist es halt fraglich, ob es für diese ein ASA-Update geben wird. Das sind dann aber wohl erstmal die einzig Leidtragenden. Ansonsten muss hier zumindest alte Hardware nicht weggeschmissen werden, aber man braucht halt ein Update, damit ASA funktioniert. Denn ASA-Geräte können auch EWF-Meldungen empfangen, auch wenn gar keine mehr ausgestrahlt werden. Aber EWF-Geräte kennen ASA-Meldungen. Wenn man mit einem solchen Gerät die Funktion testen will, gibt es übrigens teilweise regionale Testkanäle. In Bayern beispielsweise den DAB-Testkanal 10D, auf dem auf einem Programm von den beiden Senderstandorten Wendelstein in Oberbayern und Bittelberg bei Nürnberg zweimal die Stunde eine Testwarnung ausgestrahlt wird. Die kann man empfangen, wenn man sein Gerät vorher auf den Standort Sydney oder Melbourne einstellt, in Australien am anderen Ende der Welt. Da ist ziemlich sicher, dass man keine echten Sender aus dieser Gegend empfängt. Und dann sieht man, ob das Ganze funktioniert. Aber eigentlich ist es so, wenn man ein solches Gerät kauft und einmal seinen Standort eingibt, dann ist der Fall erledigt und das funktioniert. Wo es wahrscheinlich nicht funktionieren wird, ist im Auto. Es gibt bislang keine ASA-Autoradios. Und es ist auch die Frage, ob es welche geben wird, weil da müsste der Standort ja ständig aktualisiert werden. Das ist bislang nicht vorgesehen. Und ja, wie ist es eigentlich mit dem tragbaren Gerät? Gut, wenn ich mit so einem Gerät spazieren gehe, dann bewege ich mich nicht so weit, dass ich deswegen dauernd den Locator umprogrammieren muss. Wenn ich so ein Gerät mit in die Arbeit nehme, dann ist es natürlich sinnvoll, den dortigen Locator einzustellen und genauso im Urlaub. Das lässt sich dann nicht vermeiden, denn zu einem tragbaren DAB-Gerät auch noch GPS zu verpassen, damit es seinen Standort automatisch feststellen kann, das wäre dann etwas zu teuer und stromfressend. Das wird es sicherlich nicht geben. Insgesamt kann man jetzt nur hoffen, dass der Standard damit zur Ruhe gekommen ist, dass es jetzt bei ASA bleibt, dass auch das Kürzel nicht wieder verboten wird, weil es vielleicht irgendwer als Marke angemeldet hat
Und wenn man sich dann ein neues DAB-Radio anschafft, dann kann man gleich eins mit ASA nehmen. Insbesondere, wenn man das im Schlafzimmer am Bett stehen hat. Da ist das dann ja am sinnvollsten. Ein Beitrag von Wolf Dieter, Delta Lima 2, Mike Charlie Delta.

ASA hat mittlerweile nichts mehr mit Fotografie zu tun, sondern mit Radio. Es ist ein Notfallwarnsystem auf DAB+, das wir in den vorherigen Beiträgen vorgestellt haben und das zuletzt im März zum Bayerischen Warntag bayernweit getestet wurde. Am nächsten Warntag, am 10. September, wenn bundesweit die verbliebenen Sirenen heulen und die Handys randalieren, sind dann auch DAB+-Radios mit ASA-Warnfunktion dabei. Auch Radios mit DAB+, aber ohne ASA, können die Warnmeldung übrigens im DAB+ Bundesmux 1 DR Deutschland auf der Kennung ASA.de empfangen. In diesem Ensemble sendet unter anderem Schwarzwaldradio. Also wer Schwarzwaldradio hören kann, der kann dann auch den zukünftigen ASA-Kanal empfangen und die Warnmeldung. Ausgestrahlt werden sie deutschlandweit, die Warnmeldungen selber sind aber regionalisiert. Das ist das Neue gegenüber dem Vorläufer EWF. Wenn man sein Gerät testen will, ob im Laden oder zu Hause, und es ist nicht gerade Warntag, dann gibt es eine bestimmte Nummer, die man als ASA-Standortcode im Gerät eingeben kann. Diese ist 12 53 35 13 36 68. Ich wiederhole es nochmal. 12 53 35 13 36 68. Also 12 Ziffern. Für den Test stellt man dann am besten den Deutschlandfunkkanal Dokumente und Debatten, nennt sich DocDeb, ein, denn auf diesen wird dann auch geschaltet im Testalarmfall. Im Normalfall, wenn ein Alarm ist, wird auf den ASA.de-Kanal geschaltet. Für diesen Test wird halt auf einen Kanal geschaltet, wo dann auch tatsächlich ständig etwas ausgestrahlt wird. Das wird auf dem eigentlichen Alarmkanal ja nicht, da wird ja nur bei einem Alarm was ausgestrahlt. Also wenn man diesen Standort eingegeben hat, dann wird das alle 5 Minuten einmal auf diesen Kanal vom Deutschlandfunk umgeschaltet und da für 30 Sekunden. Da wacht das Radio also aus dem Standby auf, schaltet auf DocDeb und geht anschließend wieder zurück in den Standby. Wenn man einen anderen Kanal eingeschaltet hat, dann wechselt es den Kanal. Aber nachdem man so nicht mehr viel Freude haben wird am Radio hören, sollte man nach dem Test wieder den eigenen Standortcode eingeben. Der 12-stellige Code lässt sich unter www.asa.radio abrufen. Da kann man dann Straße, Hausnummer, Postleitzahl und Ort eingeben und kriegt dann seinen persönlichen Code für seinen Standort. www.asa.radio. Wenn man den eingegeben hat, dann ist das Gerät bereit für einen echten Alarm und auch für den Testalarm am 10. September. Und da wird es dann auf den ASA-Warnkanal umschalten. Da kommt dann vermutlich irgendetwas wie, dies ist ein Test. Und dann weiß man, das Ganze funktioniert. Und da das dann in den Regelbetrieb geht, eben auf dem ersten bundesweiten DAB-Kanal, kann man dann auch sicher sein, dass man zukünftig diese Meldungen empfängt und das Ganze funktioniert. Also am 10. September ist der erste große landesweite Test und danach ist das Ganze dann auch wirklich in Betrieb. Bisher war es nur ein Testbetrieb. Ein Beitrag von Wolf Dieter, Delta Lima 2, Mike Charlie Delta.

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5: Durch die zunehmenden Krisen und Naturkatastrophen in der Welt werden Warntechniken immer wichtiger. Das ASA-System für DAB+-Radios hatten wir Ihnen heute ausführlich vorgestellt. Aber auch der Amateurfunk spielt in der Notfallkommunikation eine zunehmend wichtige Rolle, da er ohne Infrastruktur funktioniert. Das klappt deshalb, weil er sich natürliche Phänomene zu Nutzen macht, etwa die Wellenausbreitung über die Ionosphäre. Die Kenntnis des Funkwetters ist aber essentiell und unser Spezialist hierfür ist, wie immer, Christian Reiber, Delta Lima 8 Mike, Delta Whisky vom HF-Referat des DARC mit seiner neuesten Prognose.
6: Die Flare-Tätigkeit hat in den letzten Tagen doch deutlich zugelegt. Fast jeden Tag ereigneten sich M-Flares und die sorgen auf der Tagseite der Erde für Mögel-Dellinger-Effekte, also Ausfälle der unteren und mittleren Bänder für einige 10 Minuten. Die Flares gehen vor allem von der aktiven Region 4513 aus, die im Moment mitten auf der Sonne prangt und jetzt in deren westliche Hemisphäre wandert. Diese Region ist magnetisch komplex und verändert sich rasch. Koronale Masseauswürfe infolge kräftiger Flares aus dieser Region sind jetzt zunehmend erdgerichtet. Die Wahrscheinlichkeit von Magnetstürmen ist daher im Moment hoch und wird erst zum Ende der Woche hin wieder abnehmen. Es sei denn, diese Region 4513 wird plötzlich passiv. Erste Zeichen dafür gibt es bereits. Das passiert tatsächlich immer wieder, das letzte Mal erst vor 2 Wochen. Und das hat inzwischen einen stärkeren Einfluss, denn die Sonnenaktivität geht zurück und dadurch wird eine Phase angehobener Aktivität oft nur noch von einer einzigen aktiven Region getragen, so wie im Moment. Und wenn die dann aufhört zu flären, sinkt die Sonnenaktivität rasch ab. Von den 133 Einheiten des letzten Dienstag wird es daher tendenziell wieder nach unten gehen, spätestens nach dem Verschwinden der Region 4513 am nächsten Mittwoch. Allerdings sind letzten Donnerstag 2 neue Regionen entstanden, die das Bild nochmal drehen könnten. Das stellt sich aber erst an diesem Wochenende heraus. Wenn sie das nicht schaffen, dann wird der solare Flux wohl wieder unter 100 Einheiten fallen. Das Erdmagnetfeld war in der letzten Woche außerordentlich friedlich mit einem A-Index, der an manchen Tagen nur noch 3 oder 4 betrug. Alles unter 15 gilt als ruhig. Aber das endet jetzt, denn 4 Plasmawolken von koronalen Masseauswürfen sind unterwegs und können bis zum Sonntag die Erde treffen. Außerdem sind auch koronale Löcher wieder ein Thema. Das nächste wird bereits am Wochenende wirksam und in der ersten Wochenhälfte den größten Einfluss auf das Erdmagnetfeld ausüben. Zum nächsten Wochenende hin wird es dann wieder ruhiger werden. Die Ionosphäre beginnt mit dem Umbau auf den Herbst. Die oberen Bänder öffnen kürzer, dafür wird die MUF, die höchste nutzbare Frequenz, höher. Diese auch als Winteranomalie bezeichnete Beobachtung liegt an einer veränderten Chemie der Hochatmosphäre und verringerter Dämpfung. Letzte Woche erreichte die MUF über Mitteleuropa jeden Tag 25 MHz und das 15-Meter-Band öffnete stabil. Daran war natürlich auch das sehr ruhige Erdmagnetfeld beteiligt. In ein paar Wochen wird dann auch 10 Meter wieder zuverlässig öffnen, noch sind tagsüber aber 20, 17 und 15 Meter die zuverlässigsten Bänder. Nachts sinkt die MUF dank der noch erhöhten Sonnenaktivität nur noch bis 12 MHz ab. 20 Meter bleibt also nochmals lang geöffnet und 30 Meter die ganze Nacht nutzbar. Die erwartete magnetische Unruhe wird dann tagsüber vor allem 15 Meter zu schaffen machen und nachts die MUF wieder unter 10 MHz sinken lassen. 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

Das war's nun für heute. Wir sind leider schon wieder am Ende von Radio DARC angelangt. Die Sendung der vergangenen Stunde war ein Programmbeitrag des gemeinnützigen Deutschen Amateur-Radio-Clubs im Rahmen der Sendefolgen unserer Übernahmepartner. Redaktion und Musikauswahl hatte Rainer Englert, Delta Foxtrot 2, November Uniform. Wir hoffen, die Sendung hat Spaß gemacht. Wenn ja, sagen Sie es doch einfach weiter. Wenn Sie wollen, hören wir uns nächste Woche wieder. Gleiche Zeit, gleiche Frequenz. 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Auf Wiederhören. Moin, tschüss, servus und 73, gut DX. Bis zum nächsten Mal.

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2: Im Studio Colin Mock, schönen guten Abend. Während die entsprechende Reform noch heftig diskutiert wird, schlägt die Pflegeversicherung Alarm. Neuesten Berechnungen zufolge könnte den Kassen schon im Oktober das Geld ausgehen. Mehr von Silas Quiring.
3: Weil die Ausgaben immer weiter steigen, gab es in den ersten 6 Monaten schon ein Defizit von 770 Millionen Euro. Das hat Verbandschef Blatt bei der Halbjahresbilanz erklärt. Die Politik muss jetzt sehr schnell etwas tun, fordert Blatt. Union und SPD wollen, dass ihre Reform bis Herbst auf den Weg kommt, damit sie zum kommenden Jahr in Kraft tritt. Der neue Gesundheitsminister Linnemann überarbeitet dazu noch den Entwurf seiner Vorgängerin Wagen.
2: Die Schweizer Polizei hat nach den tödlichen Schüssen auf einem Festival jetzt den mutmaßlichen Täter gefasst. Der 43-Jährige wurde im Rahmen der Fahndung angehalten und unter dringendem Tatverdacht festgenommen. Fabian Hoffmann.
4: Allzu viele Details nannte die Polizei nicht. Zu einem möglichen Motiv werde nach wie vor ermittelt. Stand jetzt wird aber von einem Einzeltäter ausgegangen. Auf dem Techno-Festival waren am frühen Sonntagmorgen mehrere Schüsse gefallen. Eine 22-Jährige wurde dabei getötet, 5 weitere Menschen verletzt, darunter auch eine Deutsche. Der Täter war zunächst auf der Flucht. Erst knapp 24 Stunden später gelang die Festnahme.
2: Der Sommer in Deutschland ist der zweitwärmste gewesen, seitdem flächendeckend gemessen wird. Nur der Rekordsommer 2003 war noch wärmer, so die vorläufige Bilanz. In diesem Jahr gab es knapp 30 heiße oder sogar sehr heiße Tage, so die Experten. Die EU zieht bei ChatGPT die Daumenschrauben an. Für den KI-Chatbot von OpenAI gelten künftig die strengsten Regeln im Gesetz über digitale Dienste. Es greift ab 45 Millionen Usern im Monat. ChatGPT muss jetzt mehr gegen illegale Inhalte tun. Auch fürs Online-Forum Reddit und die Spieleplattform Roblox gelten strengere Regeln. Fußball-Superstar Lionel Messi hört auf. Zumindest bei der argentinischen Nationalmannschaft. Der Entschluss tut weh, aber es ist Zeit, sagt der 39-Jährige, 1,5 Monate nach der WM-Niederlage gegen Spanien. Messi hat in über 20 Jahren mehr als 200 Länderspiele für Argentinien bestritten. Vor 4 Jahren wurde er Weltmeister.
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5: Mit KI-Support. Viele Wolken gibt es heute Abend und dazu gehen immer wieder Schauer oder auch mal ein Gewitter runter. Teils mit kräftigen Sturmböen. In der Nacht wird's insgesamt trockener, an der Küste können aber noch ein paar Schauer dabei sein und die Tiefstwerte liegen zwischen 15 und 10 Grad. Morgen bleibt's wechselhaft mit Wolken und ab und zu Schauern, maximal bis 26 Grad.

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1: Die Band Simply Red, also einfach nur rot, die hat sich nach der Haarfarbe ihres Sängers Mick Hucknall benannt. Und wir hören sie jetzt mit einem Hit aus dem Jahre 1991. Something Got Me Started.

0: Simply Red und Something Got Me Started. Ein Mega-Hit war es nicht. Es hat nicht für die Top 10 gereicht, weder hier bei uns in Deutschland noch in den Vereinigten Staaten und auch nicht in England. Aber hier bei uns, da standen sie immerhin auf Platz 11.
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0: Genau, ein Nummer 2 Hit, der kommt nämlich jetzt. Die Bee Gees, die haben es damals etwas besser gemacht. Sie erreichten nämlich den Platz 2 mit Secret Love.

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2: Manchmal heißt es ja, Nomen est Omen, und das stimmt bei der Band Texas allerdings nicht, denn sie stammt nicht aus Texas, wie man meinen könnte, sondern... Das ist eine Band aus Großbritannien, die im Jahre 1999 einen Riesenhit hatte. Platz 3 in Deutschland, Platz 5 im United Kingdom. Texas und Summer Sun.

Das ist Musik, an die man sich gerne erinnert, aus dem Jahre 1999, Texas und Summer Sun. Und das Jahr 1999, das war das internationale Jahr der Senioren. Wir waren damals logischerweise alle noch ein wenig jünger. Ich wurde gerade damals, ja, wie alt wurde ich eigentlich? 46, Madonna wurde 41 und hier ist sie.

0: Beautiful Stranger, das war Madonna, die übrigens in jedem Jahr am 16. August Geburtstag hat. Und daraus ergibt sich eine Gemeinsamkeit zwischen Madonna und mir. Wir sind nämlich beide im Tierkreiszeichen des Löwen geboren. Ich also auch irgendwann zwischen dem 23. Juli und dem 22. August. Wann genau? Na, das verraten wir jetzt mal nicht.
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1: Im Studio Colin Mock, schönen guten Abend. Um die Pflegeversicherung steht es noch schlechter als bisher gedacht. Stand jetzt geht den Pflegekassen noch vor Inkrafttreten der geplanten Reform zum neuen Jahr das Geld aus. Neuesten Berechnungen zufolge ist schon im Oktober

0: Oktober das Ende der Fahnenstange erreicht, sagt Spitzenverbandschef Oliver Blatt.
1: Wenn Ausgaben dreimal so stark steigen wie Einnahmen, dann ist das immer ein Problem. Haupttreiber dieser Entwicklung ist die steigende Anzahl von Menschen, die Leistungen der Pflegeversicherung in Anspruch nehmen.
0: Die Politik muss jetzt sehr schnell etwas tun, so Blatt weiter. Der Sommer in Deutschland ist der zweitwärmste gewesen, seitdem flächendeckend gemessen wird. Nur der Rekordsommer 2003 war noch wärmer, so die vorläufige Bilanz. In diesem Jahr gab es knapp 30 heiße oder sogar sehr heiße Tage, so die Experten. Der Präsident des Naturschutzbundes Deutschland, Jörg-Andreas Krüger, sagt dazu bei NTV.
2: Wir werden jetzt in regelmäßigen Abständen mit solchen Sommern rechnen müssen. Wir erinnern uns, wir hatten 2018 und 2019 das letzte Mal solche Sommer. Unsere Wälder erholen sich heute noch von den Schäden aus diesen Sommern. Dieses Jahr kam der nächste Nackenschlag. Da jetzt immer noch die Augen zuzumachen und zu sagen, auch früher gab es mal warme Sommer, das bringt nichts.
0: In der Schweiz ist nach den Schüssen auf einem Techno-Festival jetzt ein Verdächtiger festgenommen worden. Zum möglichen Motiv des 43-Jährigen wird noch ermittelt. Die Polizei geht von einem Einzeltäter aus. Die Schüsse hatten mehrere Menschen verletzt, eine junge Frau wurde getötet. Für ChatGPT gelten in der EU künftig besonders strenge Regeln. Weil der KI-Chatbot von so vielen Menschen genutzt wird, stuft die EU-Kommission ihn als sehr große Suchmaschine ein. Zu den verschärften Auflagen gehören ein stärkeres Vorgehen gegen illegale Inhalte und ein besserer Schutz Minderjähriger. Deutschland mischt im internationalen Raumfahrtgeschäft weiter kräftig mit. Jetzt hat ein Bremer Unternehmen einen Milliardenauftrag an Land gezogen. Für ein neues europäisches Kommunikationssystem baut es mehrere Satellitenplattformen. Das neue System soll die Kommunikation in Europa sicherer und unabhängiger machen.
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4: Mit KI-Support. Viele Wolken gibt es heute Abend und dazu gehen immer wieder Schauer oder auch mal ein Gewitter runter. Teils mit kräftigen Sturmböen. In der Nacht wird's insgesamt trockener, an der Küste können aber noch ein paar Schauer dabei sein und die Tiefstwerte liegen zwischen 15 und 10 Grad. Morgen bleibt's wechselhaft mit Wolken und ab und zu Schauern, maximal bis 26 Grad.

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Der Spanier David Bisbal, der kommt jetzt mit einer Eintagsfliege daher, zumindest was die deutschen Charts betrifft. In seiner Heimat Spanien hatte er noch ein paar mehr Hits, aber hier bei uns in Deutschland blieb es sein einziger. Hier ist Silencio.

0: Schweigen ist Silber, Singen ist Gold. Silenzio, das war David Bisbal mit einem der Sommerhits des Jahres 2007. Gold und Silber, da konnten ich und ich im Jahre 2007 nur drüber schmunzeln, denn für diesen Song gab es sogar Platin. Das war einer der Hits des Jahres damals, obwohl er nie die Nummer 1 Position erreichte.
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0: Wir sind vom selben Stern, von Ich und Ich, ein Song, der mich nicht nur als Musikliebhaber, sondern auch als Physiker anspricht. Denn Sie haben ja wahrscheinlich recht, das ganze Sonnensystem und damit auch wir sind hier aus einer Supernova-Explosion, also aus dem Staub einer Supernova entstanden.
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Essen tue ich Brot am liebsten, wenn es frisch ist und höre natürlich am liebsten, wenn es fett ist und insbesondere dann, wenn fettes Brot auch noch den Song Emanuela aus dem Jahre 2005 singt und das haben sie ja gerade getan. Diamonds. Das sind Hits und Oldies in deinem Radio. Die Hits von heute und die Hits von gestern, das sind die Oldies.

0: Was soll ich dazu sagen? Ja, den Song hat man gerne gehört im Jahre 2005, denn sonst hätte er ja damals im Frühling nicht auf Platz 1 in den Charts gestanden. Das waren 50 Cent und Olivia mit ihrem Candy Shop.
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3: Im Studio Colin Mock, schönen guten Abend. Die Kassen der Pflegeversicherung sind schon in wenigen Wochen leer. Davor warnt Spitzenverbandschef Oliver Blatt. Die Pflege wird immer teurer und immer mehr Menschen nehmen sie in Anspruch. Allein für dieses Jahr erwarten die Kassen ein Loch von 500 Millionen Euro. Die geplante Reform der Bundesregierung soll aber erst zum nächsten Jahr in Kraft treten. Kassenverbandschef Blatt sagt:
4: Der Pflege läuft also sprichwörtlich die Zeit davon. Der Politik rufe ich also hier klar und deutlich zu: Es muss jetzt endlich gehandelt werden. Denn in wenigen Monaten ist das Geld alle.
3: Deutschland hat einen der wärmsten Sommer seit Beginn der Aufzeichnung hinter sich. Der Deutsche Wetterdienst spricht in seiner vorläufigen Bilanz von Dimensionen, wie sie in Deutschland bislang nicht beobachtet wurden. Etwa mit Blick auf die Hitzewelle Ende Juni mit über 40 Grad. Jörg-Andreas Krüger ist der Präsident des Naturschutzbundes Deutschland. Er sagt bei NTV, das ist ein Weckruf.
5: Ob wir jetzt jedes Jahr solche Sommer haben, das ist eher unwahrscheinlich, aber wir werden sie viel, viel häufiger und immer öfter haben. Und das bedeutet, wir müssen besser vorbereitet sein, damit wir weniger Hitzetote haben, weniger katastrophale Schäden in Natur und Landschaft, Forstwirtschaft und Landwirtschaft und überall.
3: In der Schweiz ist nach den Schüssen auf einem Techno-Festival jetzt ein Verdächtiger festgenommen worden. Zum möglichen Motiv des 43-Jährigen wird noch ermittelt. Die Polizei geht von einem Einzeltäter aus. Die Schüsse hatten mehrere Menschen verletzt. Eine junge Frau wurde getötet. Deutschland hat jetzt ein eigenes Sicherheitsinstitut für künstliche Intelligenz. Es ist in Berlin an den Start gegangen. Das Institut soll Risiken und Chancen moderner KI-Systeme bewerten und Deutschland international wettbewerbsfähig halten. Außerdem geht es um weniger digitale Abhängigkeit. Immer mehr Städte in Deutschland setzen auf Ladebordsteine für E-Autos. Nach erfolgreichen Tests in Düsseldorf, Dortmund und Köln wurden jetzt auch welche in Leipzig und Bamberg installiert. Statt sperriger Ladesäulen können Autofahrer ihr Kabel platzsparend im Bordstein einstöpseln.
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6: Mit KI-Support. Schauer gibt's an der Küste und im Osten noch ein paar. Vereinzelt kann auch mal ein Gewitter dabei sein. Im Laufe der Nacht lässt das Ganze dann nach und sonst bleibt's oft trocken bei Tiefstwerten zwischen 15 und 10 Grad. Morgen wird's meist trocken mit Sonne und Wolken, im Norden kann's aber wieder Schauer geben, an der Küste auch kurz mal Gewitter, maximal bis 26 Grad.

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Das war der Sänger, der mit Meghan Trainor ein wunderschönes Lied über Marvin Gaye gesungen hat. Diesmal allerdings solo, Charlie Puth und One Call Away. Und auch dieser Song ist ein Hit geworden, allerdings in Deutschland sogar noch ein größerer Hit als in ihrem Heimatland England. Hier ist Dua Lipa mit Be The One.

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1: Mit diesem Song Ayo Ayo, da hatten die Bee Gees im Jahre 1970 einen kleinen Hit. Aber dann kam das Jahr 2002. Da wurde dieser Song nämlich wieder veröffentlicht, allerdings in einer anderen Version, nämlich in der von B3. Und genau in dieser Version hören wir uns den Song jetzt einmal an.

Wortwörtlich und Ton, ja, wie könnte man das sagen? Ich sage einfach mal tontönlich, hat die Boygroup B3 diesen Song von den Bee Gees übernommen. Das war I.O. I.O. Und nach dieser neuen Wortschöpfung schaue ich jetzt mal, was sonst noch so los war im Jahre 2002. Die Fans von Schalke 04, die waren etwas traurig, dass Borussia Dortmund deutscher Fußballmeister wurde. Und die Fans von Borussia Dortmund, die waren sicherlich auch etwas traurig, nämlich Schalke 04 wurde Pokalsieger. Und außerdem gewann Sven Hannawald als erster Skispringer alle vier Einzelspringen der Vierschanzentournee. Und natürlich gibt's noch einen weiteren Song aus dem Jahre 2002. Hier ist er. More Music. Meistens sind die Originale ja besser als die Coverversionen. Aber nicht immer. Diese Coverversion von Something Stupid ist mindestens genauso gut wie das Original. Hier sind Robbie Williams und Nicole Kidman. Something Stupid. I know.

Frank und Nancy Sinatra haben diesen Song Something Stupid im Jahre 1967 gut vorgesungen und Robbie Williams und Nicole Kidman haben ihn dann im Jahre 2002 perfekt nachgesungen.

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1: Im Studio Anna Löwer. Schönen guten Abend. Während die entsprechende Reform noch heftig diskutiert wird, schlägt die Pflegeversicherung Alarm. Neuesten Berechnungen zufolge könnte den Kassen schon im Oktober das Geld ausgehen. Mehr von Silas Quiring.
2: Weil die Ausgaben immer weiter steigen, gab es in den ersten 6 Monaten schon ein Defizit von 770 Millionen Euro. Das hat Verbandschef Blatt bei der Halbjahresbilanz erklärt. Die Politik muss jetzt sehr schnell etwas tun, fordert Blatt. Union und SPD wollen, dass ihre Reform bis Herbst auf den Weg kommt, damit sie zum kommenden Jahr in Kraft tritt. Der neue Gesundheitsminister Linnemann überarbeitet dazu noch den Entwurf seiner Vorgängerin Wagen.
1: Deutschland hat einen der wärmsten Sommer seit Beginn der Aufzeichnungen hinter sich. Der Deutsche Wetterdienst spricht in seiner vorläufigen Bilanz von Dimensionen, wie sie in Deutschland bislang nicht beobachtet wurden. Etwa mit Blick auf die Hitzewelle Ende Juni mit über 40 Grad. Jörg Andreas Krüger ist der Präsident des Naturschutzbundes Deutschland. Er sagt bei NTV, das ist ein Weckruf.
3: Ob wir jetzt jedes Jahr solche Sommer haben, das ist eher unwahrscheinlich, aber wir werden sie viel, viel häufiger und immer öfter haben. Und das bedeutet, wir müssen besser vorbereitet sein, damit wir weniger Hitzetote haben, weniger katastrophale Schäden in Natur und Landschaft, Forstwirtschaft und Landwirtschaft und überall.
1: In der Schweiz ist nach den Schüssen auf einem Techno-Festival ein Verdächtiger festgenommen worden. Zum möglichen Motiv des 43-Jährigen wird noch ermittelt. Die Polizei geht von einem Einzeltäter aus. Die Schüsse hatten mehrere Menschen verletzt, eine junge Frau tödlich. Deutschland mischt im internationalen Raumfahrtgeschäft weiter kräftig mit. Jetzt hat ein Bremer Unternehmen einen Milliardenauftrag an Land gezogen. Für ein europäisches Kommunikationssystem baut es mehrere Satellitenplattformen. Das neue System soll die Kommunikation in Europa sicherer und unabhängiger machen. Eine große Ära geht zu Ende. Lionel Messi beendet seine Karriere in der argentinischen Fußballnationalmannschaft nach über 20 Jahren. Messi ist 2022 Weltmeister geworden. Sein letztes Spiel war das verlorene WM-Finale im Juli gegen Spanien.
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4: Mit KI-Support. Schauer gibt's an der Küste und im Osten noch ein paar. Vereinzelt kann auch mal ein Gewitter dabei sein. Im Laufe der Nacht lässt das Ganze dann nach und sonst bleibt's oft trocken bei Tiefstwerten zwischen 15 und 10 Grad. Morgen wird's meist trocken mit Sonne und Wolken, im Norden kann's aber wieder Schauer geben, an der Küste auch kurz mal Gewitter, maximal bis 26 Grad.

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Am 1. Juli 1992 nahm in Deutschland das sogenannte D-Netz seinen Regelbetrieb im 900 MHz-Bereich auf und ermöglichte damit in den Jahren danach ja erst den Durchbruch der wirklich tragbaren kleinen Handys. Es gab aber nicht nur bahnbrechende Neuerungen, sondern auch Altes wurde wieder aufgewärmt. Songs aus den 60er Jahren standen in den Charts. Hier ist ein Medley von Connie Francis. Time!

Die 60er waren zurück in den 90ern. Was sage ich, da waren ja sogar einige Songs aus den 50ern mit dabei. Jive Conny Jive von Connie Francis. Diamonds. Und in einem Werbespot von C&A wurde im Jahre 1992 ein Lied verwendet, mit dem Cass Elliot in den 60er Jahren schon einmal in den Charts gestanden hatte. Dream a Little Dream of Me war im Jahre 1992 wieder in und erreichte den Platz 5 in den deutschen Charts.

0: Dream a Little Dream of Me, das war Mama Cass Elliot, die den erneuten Erfolg ihres Songs im Jahre 1992 ja leider selbst gar nicht mehr miterlebt hat, denn sie starb ja bereits im Juli 1974.
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0: Das waren noch Zeiten, als Sarah Connor nicht auf Deutsch, sondern auf Englisch gesungen hat. Just Last One Dance. Und die Zeit kann ich sogar etwas genauer einsortieren und eingrenzen. Das war Anfang des Jahres 2004. Diamonds.
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0: Und das Jahr 2004, das war das internationale Jahr der Technik. Und die Technik, die macht ja auch so einiges möglich. Nämlich, heute kaum noch wegzudenken, Facebook wurde gegründet. Und der Gründer dieser Plattform, die zunächst nur für Studenten gedacht war, das war ein Student der Universität Harvard in den Vereinigten Staaten namens Mark Zuckerberg. Und der nächste Sänger, der heißt Kevin Little.

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1: Im Studio Anna Löwer. Schönen guten Abend. Der Sommer in Deutschland ist der zweitwärmste gewesen, seitdem flächendeckend gemessen wird. Nur der Rekordsommer 2003 war noch wärmer, so die vorläufige Bilanz. In diesem Jahr gab es knapp 30 heiße oder sogar sehr heiße Tage, so die Experten. Der Präsident des Naturschutzbundes Deutschland, Jörg Andreas Krüger, sagt dazu bei NTV.
2: Wir werden jetzt in regelmäßigen Abständen mit solchen Sommern rechnen müssen. Wir erinnern uns, wir hatten 2018 und 2019 das letzte Mal solche Sommer. Unsere Wälder erholen sich heute noch von den Schäden aus diesen Sommern. Dieses Jahr kam der nächste Nackenschlag. Da jetzt immer noch die Augen zuzumachen und zu sagen, auch früher gab es mal warme Sommer, das bringt nichts.
1: Die Kassen der Pflegeversicherung sind schon in wenigen Wochen leer. Davor warnt Spitzenverbandschef Oliver Blatt. Die Pflege wird immer teurer und immer mehr Menschen nehmen sie in Anspruch. Allein für dieses Jahr erwarten die Kassen ein Loch von 500 Millionen Euro. Die geplante Reform der Bundesregierung soll aber erst zum nächsten Jahr in Kraft treten. Kassenverbandschef Blatt sagt:
3: Der Pflege läuft also sprichwörtlich die Zeit davon. Der Politik rufe ich also hier klar und deutlich zu. Es muss jetzt endlich gehandelt werden, denn in wenigen Monaten ist das Geld alle.
1: Deutschland hat jetzt ein eigenes Sicherheitsinstitut für künstliche Intelligenz. Es ist in Berlin an den Start gegangen. Das Institut soll Risiken und Chancen moderner KI-Systeme bewerten und Deutschland international wettbewerbsfähig halten. Außerdem geht es um weniger digitale Abhängigkeit. Die Schweizer Polizei hat nach den Schüssen auf einem Festival jetzt einen Verdächtigen gefasst. Der 43-Jährige wurde fast 24 Stunden nach der Tat festgenommen. Er soll allein gehandelt haben, das Motiv ist noch unklar. Bei den Schüssen wurde eine Frau getötet, 5 weitere Menschen verletzt. Für ChatGPT gelten in der EU künftig besonders strenge Regeln. Weil der KI-Chatbot von so vielen Menschen genutzt wird, stuft die EU-Kommission ihn als sehr große Suchmaschine ein. Zu den verschärften Auflagen gehören ein stärkeres Vorgehen gegen illegale Inhalte und ein besserer Schutz Minderjähriger.
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4: Mit KI-Support. Schauer gibt's an der Küste und im Osten noch ein paar. Vereinzelt kann auch mal ein Gewitter dabei sein. Im Laufe der Nacht lässt das Ganze dann nach und sonst bleibt's oft trocken bei Tiefstwerten zwischen 15 und 10 Grad. Morgen wird's meist trocken mit Sonne und Wolken, im Norden kann's aber wieder Schauer geben, an der Küste auch kurz mal Gewitter, maximal bis 26 Grad.

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0: Dance Music aus Italien, Corona und The Rhythm of the Night.
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0: Und das war natürlich ein Hit aus den 90er Jahren, wobei sich mir die Musik der 90er nicht so richtig erschließt. Also ich muss ganz ehrlich sagen, so richtig viel Gutes gab es für mich damals nicht. Aber ich habe noch was gefunden. Und das verwundert bei diesem Song ja nicht, denn der ist ja eigentlich schon viel älter. Denn ein Vierteljahrhundert vorher hatten die Trucks ja schon einen Hit mit Love is All Around. Hier sind Wet, Wet, Wet.

0: Das waren Wet Wet Wet mit einem Song, der damals im Jahre 1994 eigentlich schon ein Oldie war, nämlich Love Is All Around, aber sie machten ihn noch einmal zu einem Riesenhit.
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4: Im Studio Anna Löwer. Schönen guten Abend. Während die entsprechende Reform noch heftig diskutiert wird, schlägt die Pflegeversicherung Alarm. Neuesten Berechnungen zufolge könnte den Kassen schon im Oktober das Geld ausgehen. Mehr von Silas Quiring.
5: Weil die Ausgaben immer weiter steigen, gab es in den ersten 6 Monaten schon ein Defizit von 770 Millionen Euro. Das hat Verbandschef Blatt bei der Halbjahresbilanz erklärt. Die Politik muss jetzt sehr schnell etwas tun, fordert Blatt. Union und SPD wollen, dass ihre Reform bis Herbst auf den Weg kommt, damit sie zum kommenden Jahr in Kraft tritt. Der neue Gesundheitsminister Linnemann überarbeitet dazu noch den Entwurf seiner Vorgängerin Wagen.
4: Deutschland hat einen der wärmsten Sommer seit Beginn der Aufzeichnungen hinter sich. Der Deutsche Wetterdienst spricht in seiner vorläufigen Bilanz von Dimensionen, wie sie in Deutschland bislang nicht beobachtet wurden. Etwa mit Blick auf die Hitzewelle Ende Juni mit über 40 Grad. Jörg Andreas Krüger ist der Präsident des Naturschutzbundes Deutschland. Er sagt bei NTV, das ist ein Weckruf.
6: Jedes Jahr solche Sommer.

0: hat ein Bremer Unternehmen einen Milliardenauftrag an Land gezogen. Für ein europäisches Kommunikationssystem baut es mehrere Satellitenplattformen. Das neue System soll die Kommunikation in Europa sicherer und unabhängiger machen. Eine große Ära geht zu Ende. Lionel Messi beendet seine Karriere in der argentinischen Fußballnationalmannschaft nach über 20 Jahren. Messi ist 2022 Weltmeister geworden. Sein letztes Spiel war das verlorene WM-Finale im Juli gegen Spanien.
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2: Mit KI-Support. Schauer gibt's an der Küste und im Osten noch ein paar. Vereinzelt kann auch mal ein Gewitter dabei sein. Im Laufe der Nacht lässt das Ganze dann nach und sonst bleibt's oft trocken bei Tiefstwerten zwischen 15 und 10 Grad. Morgen wird's meist trocken mit Sonne und Wolken, im Norden kann's aber wieder Schauer geben, an der Küste auch kurz mal Gewitter, maximal bis 26 Grad.

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2: München Flughafen, bedeckt mit Regen, Frankfurt am Main, bedeckt mit viel Regen und Hamburg-Fuhlsbüttel sogar wolkig mit Schneeregen oder vereinzelten Schneeregenschauern. Das war natürlich nicht der aktuelle Wetterbericht für heute, sondern das war ein Wetterbericht für einen Tag, den es nur alle 4 Jahre gibt, nämlich für einen 29. Februar, und zwar für den des Jahres 2008. Und hier ist Musik von damals, hier ist Gabriella Chilmi.

0: Gabriella Chilmi, sie war damals im Jahre 2008 mal gerade erst 17 Jahre alt, aber sie hatte schon einen Hit. Und den haben wir gerade gehört. Das war Sweet About Me. Diamonds.
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0: Besonders happy waren die Arbeitnehmerinnen und Arbeitnehmer im Jahre 2008 am 1. Mai sicherlich nicht. Denn zum ersten Mal seit dem Jahre 1933, also seit der 1. Mai als Tag der Arbeit ein gesetzlicher Feiertag war, fiel er mit Christi Himmelfahrt zusammen. Aber für die Zukunft kann ich zumindest für uns alle erst einmal in Warnung geben, das nächste Mal, dass dieses Ereignis stattfinden wird, ja, das wird erst im Jahre 2160 soweit sein. Und natürlich gab es damals im Jahre 2008 auch wunderschöne Musik. An den Doppelfeiertag kann ich mich nicht mehr so gut erinnern, aber an diesen Song von Madcon schon, hier ist Baggin'.

0: Das war Beggin und an dieser Coverversion des 60er-Jahre-Hits, da haben wahrscheinlich auch die Four Seasons nicht viel auszusetzen gehabt, denn das hat das Duo Madcon aus Norwegen richtig gut gemacht.
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2: Diamonds. In den 80er Jahren, da versuchte Stefanie Grimaldi, auch bekannt als die Prinzessin von Monaco, denn sie ist ja das jüngste der drei Kinder von Renier III. Von Monaco und Grazia Patrizia, also von Grace Kelly, sie versuchte eine Musikkarriere zu starten. Ganz gelungen ist es ihr nicht, aber diesen Song, den kennen wir noch.

Stefanie von Monaco mit Irresistible, und so ganz unwiderstehlich fanden die meisten ihre Musik wahrscheinlich damals doch nicht in den 80er Jahren, denn sie hat ihre Musikkarriere doch ziemlich schnell wieder an den Nagel gehängt. Hey, das klang jetzt aber ein ganz klein wenig wie eine Saatkrähe, und das passt sogar, denn die Saatkrähe, die war als Rabenvogel und damit auch als Singvogel der Vogel des Jahres 1986. Und ich glaube, die Saatkrähen, die singen schon seit Jahrtausenden und sie werden es auch sicherlich noch Jahrtausende tun. Ganz anders als Stefanie von Monaco und auch ganz anders als Modern Talking, denn die singen nicht mehr. Wer hat da gerade Gott sei Dank gesagt? Hey.

0: Das war das Duo Modern Talking, also Dieter Bohlen und der andere, der hieß anders, nämlich Thomas. Und der Song, eigentlich egal, die klangen alle ein ganz klein wenig ähnlich, aber der hieß Atlantis is Calling.
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1: Im Studio Anna Löwer. Der Sommer in Deutschland ist der zweitwärmste gewesen, seitdem flächendeckend gemessen wird. Nur der Rekordsommer 2003 war noch wärmer, so die vorläufige Bilanz. In diesem Jahr gab es knapp 30 heiße oder sogar sehr heiße Tage, so die Experten. Der Präsident des Naturschutzbundes Deutschland, Jörg Andreas Krüger, sagt dazu bei NTV.
2: Wir werden jetzt in regelmäßigen Abständen mit solchen Sommern rechnen müssen. Wir erinnern uns, wir hatten 2018 und 2019 das letzte Mal solche Sommer. Unsere Wälder erholen sich heute noch von den Schäden aus diesen Sommern. Dieses Jahr kam der nächste Nackenschlag. Da jetzt immer noch die Augen zuzumachen und zu sagen, auch früher gab es mal warme Sommer, das bringt nichts.

0: wettbewerbsfähig halten. Außerdem geht es um weniger digitale Abhängigkeit. Die Schweizer Polizei hat nach den Schüssen auf einem Festival jetzt einen Verdächtigen gefasst. Der 43-Jährige wurde fast 24 Stunden nach der Tat festgenommen. Er soll allein gehandelt haben, das Motiv ist noch unklar. Bei den Schüssen wurde eine Frau getötet, 5 weitere Menschen verletzt. Für ChatGPT gelten in der EU künftig besonders strenge Regeln. Weil der KI-Chatbot von so vielen Menschen genutzt wird, stuft die EU-Kommission ihn als sehr große Suchmaschine ein. Zu den verschärften Auflagen gehören ein stärkeres Vorgehen gegen illegale Inhalte und ein besserer Schutz Minderjähriger.
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2: Mit KI-Support. Wolkig ist es heute und im Norden kann es immer mal wieder Schauer geben, an der Küste auch kurz ein Gewitter. Weiter südlich bleibt es meistens trocken und später wird auch mal die Sonne rauskommen. Dazu liegen die Höchstwerte bei 20 bis 26 Grad. Morgen ist an der Küste zeitweise Regen drin, sonst meist trocken mit Sonne und Wolken bei bis zu 26 Grad.

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1: Dazu gehört ohne jeden Zweifel dieser Song von Uriah Heep. Der musste damals auf jeder Party laufen. Hier ist Easy Living. 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

0: Classic Rock Music aus einer Zeit, als es diesen Begriff Classic Rock noch gar nicht gab, denn der Song Easy Living von The Uriah Heep, der stammt aus dem Jahre 1972.
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Diamonds. Makes me happier than I've ever been before. Dieser Country-Song wird heute manchmal den Mamas und Papas zugeschrieben, obwohl er eigentlich aus John Phillips' Soloalbum stammt. Hier ist Mississippi.

Ein toller Country-Song von John Phillips von den Mamas und Papas. Und ich warte, während der Song läuft, immer schon auf diese eine Stelle. Ja, die Mamas und Papas, die waren wirklich eine tolle Band. Und ach komm, hier ist der Klassiker gleich noch hinterher. Der beste Song, den sie jemals gemacht haben. Hier ist California Dreaming.

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